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1: Ich bin Uli Reitinger. Das US-Militär hat nach eigenen Angaben in der Nacht erneut Ziele im Iran angegriffen. Laut dem US-Regionalkommando war die Attacke eine Reaktion auf einen Angriff der iranischen Revolutionsgarden auf ein Containerschiff in der Straße von Hormuz.
2: Ein Besatzungsmitglied wird vermisst, das Schiff ist wegen eines Feuers und schwerer Schäden nicht mehr fahrbereit. Der Iran erklärte dagegen, Warnschüsse auf ein Schiff abgegeben zu haben, das die maritime Sicherheit gefährdet habe. Die Revolutionsgarden kündigten an, die Straße von Hormuz bis auf Weiteres zu schließen und mit weiteren Attacken zu reagieren, falls die USA erneut angreifen. Nach Angaben des Regionalkommandos ist es bereits die dritte Angriffswelle der USA gegen den Iran in dieser Woche. Eine Entspannung der Lage ist damit vorerst nicht in Sicht. David Riemer, Nachrichtenredaktion.
1: Im vergangenen Monat mit seiner extremen Hitzewelle sind bundesweit so viele Menschen ertrunken wie seit mehr als 20 Jahren in keinem Juni. Nach Angaben der Deutschen Lebensrettungsgesellschaft starben mindestens 99 Menschen. Besonders betroffen waren Männer und junge Menschen. Die Deutsche Lebensrettungsgesellschaft ruft dazu auf, Gefahren am Wasser nicht zu unterschätzen und riskante Aktionen zu vermeiden. Die Union hat in einer neuen Umfrage leicht zugelegt. Die AfD liegt aber weiter klar vorn. Das geht aus dem aktuellen Sonntagstrend des Instituts INSA für die Bild am Sonntag hervor.
3: Die Union verbessert sich im Vergleich zur Vorwoche um einen Prozentpunkt auf 22%. Die AfD verliert zwar einen Punkt, erreicht mit 28% aber weiterhin den höchsten Wert. Dahinter liegen SPD und Grüne mit jeweils 12% gleich auf. Die Linke legt einen Punkt auf 11% zu und rückt damit an die beiden Parteien heran. FDP und BSW kämen unverändert auf jeweils 4% und würden den Einzug in den Bundestag erneut verpassen. Thomas Bleskin, Nachrichtenredaktion.
1: Zum Sport. Dank Jude Bellingham steht England im Halbfinale der Fußball-WM und kann weiter auf den zweiten Erfolg nach 1966 hoffen. Durch die Tore des Ex-Dortmunders besiegte das Team von Trainer Thomas Tuchel Norwegen mit 2:1 nach Verlängerung. Norwegen war in der 36. Minute durch Skjelderup mit 1:0 in Führung gegangen, aber Bellingham drehte das Spiel.
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1: Das Wetter, die aktuelle Vorhersage des Deutschen Wetterdienstes. Im Norden und Osten ziehen heute ab und zu ein paar Wolkenfelder durch. Es gibt auch längere sonnige Phasen. In der Osthälfte sind kurze Schauer möglich. Im Westen und Süden gibt es dagegen viel Sonne und es bleibt trocken. Die Temperaturen im Norden und Nordosten 25 bis 31 Grad, an der Küste etwas kühler. Im Rest des Landes sind bis zu 35 Grad möglich. Zum Start in die neue Woche im Nordosten und Osten einzelne Schauer oder Gewitter. Im Westen und Süden sonnig und trocken.
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1: Das Wetter, die aktuelle Vorhersage des Deutschen Wetterdienstes. Im Norden und Osten ziehen heute ab und zu ein paar Wolkenfelder durch. Es gibt auch längere sonnige Phasen. In der Osthälfte sind kurze Schauer möglich. Im Westen und Süden gibt es dagegen viel Sonne und es bleibt trocken. Die Temperaturen im Norden und Nordosten 25 bis 31 Grad, an der Küste etwas kühler. Im Rest des Landes sind bis zu 35 Grad möglich. Zum Start in die neue Woche im Nordosten und Osten einzelne Schauer oder Gewitter. Im Westen und Süden sonnig und trocken.
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1: Ich bin Uli Reitinger. Nach nächtlichen Angriffen des US-Militärs gegen den Iran herrscht in mehreren mit den USA verbündeten Golfstaaten Alarm. In Bahrain ertönten in den frühen Morgenstunden die Warnsirenen. Die Bewohner wurden aufgerufen, einen sicheren Ort aufzusuchen. Die Vereinigten Arabischen Emirate gerieten unter Beschuss. Dort wurden Angriffe mit Raketen und Drohnen abgewehrt, teilte das Verteidigungsministerium mit. In Katar werden die Einwohner aufgefordert, zu Hause zu bleiben und sich von den Fenstern fernzuhalten. Seit 2003 sind in einem Juni noch nie so viele Menschen beim Baden ums Leben gekommen wie in diesem Jahr. Das geht aus aktuellen Zahlen der DLRG hervor. Bundesweit starben mindestens 99 Menschen.
2: 90% der Badetoten im Juni waren Männer, die meisten davon nicht älter als 30 Jahre. Laut DLRG überschätzen junge Männer oft ihre eigenen Fähigkeiten und bringen sich selbst in Gefahr. Häufig sind es unerwartete Strömungen, Temperaturunterschiede, schlechte Schwimmfähigkeiten und Sprünge in zu flache Gewässer, die zum Ertrinken führen. Die DLRG rät deshalb dringend, im besten Fall nicht allein schwimmen gehen, beim Baden auf Alkohol und andere Drogen verzichten und bitte nur bewachte Badestellen nutzen. Jonas Mikolajczak, Nachrichtenredaktion.
1: Ein Tempolimit von 130 auf deutschen Autobahnen könnte jedes Jahr 70 bis 90 Menschenleben retten. Zu diesem Ergebnis kommt eine neue Studie der Björn-Steiger-Stiftung. Demnach würde die Zahl der tödlichen Unfälle auf Autobahnen um bis zu 30% sinken.
3: Weniger Tempo, weniger schwere Unfälle. Genau das ist das Ergebnis dieser Studie. Sollte wirklich ein Tempolimit eingeführt werden, glauben die Forscher nicht, dass Autofahrer deshalb verstärkt auf Landstraßen ausweichen oder häufig im Stau stehen. Im Gegenteil, weil es seltener schwere Unfälle gäbe, könnten Sperrungen und Umleitungen sogar abnehmen. Über ein generelles Tempolimit wird hier in Deutschland schon seit Jahren sehr emotional diskutiert. Das Bundesverkehrsministerium lehnt es allerdings weiter ab. Zoe Tassovali, Nachrichtenredaktion.
1: Zum Sport. Bei der Fußball-Weltmeisterschaft steht jetzt auch das zweite Halbfinale fest. England trifft am Mittwoch auf Titelverteidiger Argentinien. Die Engländer hatten sich durch zwei Tore von Jude Bellingham mit 2:1 nach Verlängerung gegen Norwegen durchgesetzt. Auch das Spiel Argentinien gegen die Schweiz ging mit 1:1 in die Verlängerung. Julian Alvarez und Lautaro Martinez entschieden mit ihren späten Treffern die Partie. Endstand 3:1 für den amtierenden Weltmeister.
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1: Das Wetter, die aktuelle Vorhersage des Deutschen Wetterdienstes. Im Norden und Osten ziehen heute ab und zu ein paar Wolkenfelder durch. Es gibt aber auch längere sonnige Phasen. In der Osthälfte sind kurze Schauer möglich. Im Westen und Süden gibt es dagegen viel Sonne und es bleibt trocken. Die Temperaturen im Norden und Nordosten 25 bis 31 Grad. An der Küste etwas kühler. Im Rest des Landes bis zu 35 Grad möglich. Zum Start in die neue Woche. Im Nordosten und Osten einzelne Schauer oder Gewitter. Im Westen und Süden sonnig und trocken.
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1: Das Wetter, die aktuelle Vorhersage des Deutschen Wetterdienstes. Im Norden und Osten ziehen heute ab und zu ein paar Wolkenfelder durch. Es gibt aber auch längere sonnige Phasen. In der Osthälfte sind kurze Schauer möglich. Im Westen und Süden gibt es dagegen viel Sonne und es bleibt trocken. Die Temperaturen im Norden und Nordosten 25 bis 31 Grad, an der Küste etwas kühler. Im Rest des Landes sind bis zu 35 Grad möglich. Zum Start in die neue Woche im Nordosten und Osten einzelne Schauer oder Gewitter. Im Westen und Süden sonnig und trocken.
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1: Ich bin Uli Reitinger. Das US-Militär hat seine jüngste Angriffswelle gegen den Iran beendet. Die Attacke sei ein Vergeltungsschlag für den Angriff auf ein weiteres Handelsschiff in der Straße von Hormuz gewesen, teilte das US-Regionalkommando mit. Die US-Streitkräfte griffen demnach rund 140 iranische Militärziele an. Raketen- und Drohnenstellungen, Marineeinrichtungen, Munitionslager, Kommunikationsnetze und Küstenüberwachungsstandorte. Der Iran wiederum griff US-Militärbasen in mit den USA verbündeten Golfstaaten und in Jordanien an. Die Waldbrandgefahr in Deutschland nimmt weiter zu. Der Deutsche Wetterdienst erwartet für heute in mehreren Regionen die höchste Warnstufe. Besonders betroffen sind der Südwesten und Teile Berlins.
2: Nach der aktuellen Prognose gilt die höchste Waldbrandgefahrenstufe 5 vor allem entlang der Grenze zu Frankreich, im Süden Baden-Württembergs und für den Berliner Nordosten. In vielen weiteren Regionen, darunter großen Teilen Baden-Württembergs sowie Gebieten in Rheinland-Pfalz, Hessen, Bayern und Brandenburg, wird die zweithöchste Warnstufe erreicht. Der Deutsche Wetterdienst rät deshalb zu besonderer Vorsicht. Offenes Feuer und Rauchen im Wald sollten unbedingt vermieden werden. Thomas Pleskin, Nachrichtenredaktion.
1: Deutschland erlebt die nächste Hitzewelle. Bei der ersten im Juni sind mindestens 99 Menschen beim Baden ertrunken. Das meldet die Deutsche Lebensrettungsgesellschaft. Frage an den Kollegen Jonas Mikolajczak. Auf welche Regeln muss ich achten am Badesee und im Freibad?
3: Gerade wenn es heiß ist, muss man aufpassen. Also auf gar keinen Fall überhitzt ins Wasser springen, sondern sich vorher schrittweise abkühlen. Also zum Beispiel einfach die Arme vorher ins Wasser halten. Man sollte zudem auch nur dort baden, wo es erlaubt oder bewacht ist. Abseits kann es nämlich oft plötzliche und lebensgefährliche Strömungen und Temperaturunterschiede geben. Die DLRG appelliert außerdem vor allem an Jungs und Männer, sie sollen ihre Fähigkeiten realistisch einschätzen und auf riskante Aktionen verzichten. Auch Alkohol und andere Drogen, die sollten beim Badespaß vollkommen weggelassen werden.
1: Jonas Mikolajczak, vielen Dank. Zum Sport. Bei der Fußball-WM ist das Halbfinale komplett. Am Dienstag trifft Frankreich auf Spanien und am Mittwoch bekommt es England mit Argentinien zu tun. Die Engländer setzten sich gegen Norwegen durch einen Doppelpack von Jude Bellingham mit 2:1 nach Verlängerung durch. Titelverteidiger Argentinien gewann gegen die Schweiz mit 3:1 nach Verlängerung. Messi blieb diesmal ohne Tor.
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1: Das Wetter, die aktuelle Vorhersage des Deutschen Wetterdienstes. Der Hochsommer geht weiter. Im Norden und Osten ziehen ein paar Wolken durch. In der Osthälfte kann es auch kurze Schauer geben. Aber alles in allem ist es ein sonniger und heißer Sonntag. An den Küsten werden nur 18 bis 22 Grad erreicht. Ansonsten sind bis zu 35 Grad drin. Am Montag wird es nochmal 1-2 Grad heißer. Ansonsten ändert sich zum Wochenstart nicht viel. Im Osten gibt es ein gewisses Schauerrisiko. Im Rest des Landes knallt die Sonne vom blauen Himmel.
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1: Das Wetter, die aktuelle Vorhersage des Deutschen Wetterdienstes. Der Hochsommer geht weiter, im Norden und Osten ziehen ein paar Wolken durch. In der Osthälfte kann es auch kurze Schauer geben. Aber alles in allem ist es ein sonniger und heißer Sonntag. An den Küsten werden nur 18 bis 22 Grad erreicht. Ansonsten sind bis zu 35 Grad drin. Am Montag wird es nochmal 1-2 Grad heißer. Ansonsten ändert sich zum Wochenstart nicht viel. Im Osten gibt es ein gewisses Schauerrisiko. Im Rest des Landes knallt die Sonne vom blauen Himmel.
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1: Ich bin Uli Reitinger. Irans Revolutionsgarden haben US-Militärbasen in mit den USA verbündeten Golfstaaten und in Jordanien angegriffen. Wie groß die Schäden sind, ist noch unklar. Das US-Militär griff seinerseits erneut Ziele im Iran an. Laut dem US-Regionalkommando war die Attacke eine Reaktion auf einen Angriff der iranischen Revolutionsgarden auf ein Containerschiff in der Straße von Hormuz.
2: Ein Besatzungsmitglied wird vermisst. Das Schiff ist wegen eines Feuers und schwerer Schäden nicht mehr fahrbereit. Der Iran erklärte dagegen, Warnschüsse auf ein Schiff abgegeben zu haben, das die maritime Sicherheit gefährdet habe. Die Revolutionsgarden kündigten an, die Straße von Hormuz bis auf Weiteres zu schließen und mit weiteren Attacken zu reagieren, falls die USA erneut angreifen. Nach Angaben des Regionalkommandos ist es bereits die dritte Angriffswelle der USA gegen den Iran in dieser Woche. Eine Entspannung der Lage ist damit vorerst nicht in Sicht. David Riemer, Nachrichtenredaktion.
1: Im vergangenen Monat sind bundesweit so viele Menschen ertrunken wie seit über 20 Jahren nicht mehr in einem Juni. Nach Angaben der Deutschen Lebensrettungsgesellschaft starben mindestens 99 Menschen. Besonders betroffen waren Männer und junge Menschen. Die Lebensretter rufen dazu auf, Gefahren am Wasser nicht zu unterschätzen und riskante Aktionen zu vermeiden. Ein Tempolimit von 130 km/h auf deutschen Autobahnen könnte jedes Jahr 70 bis 90 Menschenleben retten. Zu diesem Ergebnis kommt eine neue Studie der Björn Steiger Stiftung.
3: Weniger Tempo, weniger schwere Unfälle. Genau das ist das Ergebnis dieser Studie. Sollte wirklich ein Tempolimit eingeführt werden, glauben die Forscher nicht, dass Autofahrer deshalb verstärkt auf Landstraßen ausweichen oder häufig im Stau stehen. Im Gegenteil, weil es seltener schwere Unfälle gäbe, könnten Sperrungen und Umleitungen sogar abnehmen. Über ein generelles Tempolimit wird hier in Deutschland schon seit Jahren sehr emotional diskutiert. Das Bundesverkehrsministerium lehnt es allerdings weiter ab. Zoe Tassovali, Nachrichtenredaktion.
1: Und noch zum Sport. Bei der Fußball-WM steht das komplette Halbfinale fest. Am Dienstag trifft Frankreich auf Spanien und seit ein paar Stunden wissen wir, am Mittwoch bekommt es England mit Argentinien zu tun. Die Engländer setzten sich durch 2 Treffer von Jude Bellingham mit 2:1 nach Verlängerung gegen Norwegen durch. Argentinien gewann gegen die Schweiz mit 3:1 nach Verlängerung.
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1: Das Wetter, die aktuelle Vorhersage des Deutschen Wetterdienstes. Der Hochsommer geht weiter. Im Norden und im Osten ziehen ein paar Wolken durch. In der Osthälfte kann es auch mal kurze Schauer geben. Aber alles in allem ist es ein sonniger und heißer Sonntag. An den Küsten werden nur 18 bis 22 Grad erreicht. Ansonsten sind bis zu 35 Grad drin. Am Montag wird es nochmal 1-2 Grad heißer. Ansonsten ändert sich zum Wochenstart nicht viel. Im Osten gibt es ein gewisses Schauerrisiko. Im Rest des Landes knallt die Sonne vom blauen Himmel.
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1: Das Wetter, die aktuelle Vorhersage des Deutschen Wetterdienstes. Der Hochsommer geht weiter. Im Norden und im Osten ziehen ein paar Wolken durch. In der Osthälfte kann es auch mal kurze Schauer geben. Aber alles in allem ist es ein sonniger und heißer Sonntag. An den Küsten werden nur 18 bis 22 Grad erreicht. Ansonsten sind bis zu 35 Grad drin. Am Montag wird es noch mal 1-2 Grad heißer. Ansonsten ändert sich zum Wochenstart nicht viel. Im Osten gibt es ein gewisses Schauerrisiko. Im Rest des Landes knallt die Sonne vom blauen Himmel.
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1: Ich bin Uli Reitinger. Der Iran-Krieg ist wieder in vollem Gange. Das US-Militär hat nach eigenen Angaben rund 140 iranische Militärziele mit Präzisionsmunition angegriffen, darunter Raketen- und Drohnenstellungen, Marineeinrichtungen, Munitionslager, Kommunikationsnetze und Küstenüberwachungsstandorte. Der Iran hat die Straße von Hormuz erneut gesperrt und US-Militärbasen in mehreren Golfstaaten und in Jordanien angegriffen. Seit 2003 sind in einem Juni noch nie so viele Menschen beim Baden ums Leben gekommen wie in diesem Jahr. Das geht aus aktuellen Zahlen der Deutschen Lebensrettungsgesellschaft hervor. Demnach starben bundesweit mindestens 99 Menschen.
2: 90% der Badetoten im Juni waren Männer, die meisten davon nicht älter als 30 Jahre. Laut DLRG überschätzen junge Männer oft ihre eigenen Fähigkeiten und bringen sich selbst in Gefahr. Häufig sind es unerwartete Strömungen, Temperaturunterschiede, schlechte Schwimmfähigkeiten und Sprünge in zu flache Gewässer, die zum Ertrinken führen. Die DLRG rät deshalb dringend, im besten Fall nicht allein schwimmen gehen, beim Baden auf Alkohol und andere Drogen verzichten und bitte nur bewachte Badestellen nutzen. Jonas Mikolajczak, Nachrichtenredaktion.
1: Die Waldbrandgefahr nimmt weiter zu in Deutschland. Der Deutsche Wetterdienst erwartet für heute in mehreren Regionen die höchste Warnstufe. Besonders betroffen sind der Südwesten und Teile Berlins.
3: Nach der aktuellen Prognose gilt die höchste Waldbrandgefahrenstufe 5 vor allem entlang der Grenze zu Frankreich, im Süden Baden-Württembergs und für den Berliner Nordosten. In vielen weiteren Regionen, darunter großen Teilen Baden-Württembergs sowie Gebieten in Rheinland-Pfalz, Hessen, Bayern und Brandenburg, wird die zweithöchste Warnstufe erreicht. Der Deutsche Wetterdienst rät deshalb zu besonderer Vorsicht. Offenes Feuer und Rauchen im Wald sollten unbedingt vermieden werden. Thomas Pleskin, Nachrichtenredaktion.
1: Zum Sport. Bei der Fußball-Weltmeisterschaft stehen die letzten vier Mannschaften fest. Im ersten Halbfinale spielen am Dienstag Frankreich und Spanien gegeneinander. Am Mittwoch trifft England auf Titelverteidiger Argentinien. Die Engländer haben Norwegen mit 2:1 nach Verlängerung besiegt, durch 2 Tore von Jude Bellingham. Auch Argentinien musste gegen die Schweiz in die Verlängerung. Am Ende gewann das Team von Lionel Messi mit 3:1.
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1: Das Wetter, die aktuelle Vorhersage des Deutschen Wetterdienstes. Der Hochsommer geht weiter. Im Norden und im Osten ziehen ein paar Wolken durch. In der Osthälfte kann es auch kurze Schauer geben. Aber alles in allem ist es ein sonniger und heißer Sonntag. An den Küsten werden nur 18 bis 22 Grad erreicht. Ansonsten sind bis zu 35 Grad drin. Am Montag wird es nochmal 1-2 Grad heißer. Ansonsten ändert sich zum Wochenstart nicht so viel. Im Osten gibt es ein gewisses Schauerrisiko. Im Rest des Landes knallt die Sonne runter vom blauen Himmel.
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4: Auch in Sachsen knallt die Sonne runter und das in einem wunderschönen oder an einem wunderschönen blauen Himmel. Die Temperaturen, die steigen heute auf 27 bis 31 Grad. In den Hochlagen des Erzgebirges werden es auch maximal 23 Grad. Der Wind frischt ein wenig auf und kommt aus nordwestlichen Richtungen.
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0: immer wieder sonntags gibt es die Auszeit hier von 10 bis 12 Uhr auf Second Redo. Ich bin die Angie.
1: Und ich bin der Thorsten. Hallihallo.
0: Ja, hallo Thorsten.
1: Es wird eine schöne Sendung.
0: Denkst du?
1: Ja, ich weiß das. Ich habe hier einen Frosch bei mir auf dem Mikrofon.
0: Achso, ja, stimmt. Das ist ja noch bei dir.
1: Und der guckt mich immer an. Und das ist total süß.
0: Ja, genau. Habe ich gar nicht dran gedacht. Den habe ich da hingesetzt. Den hat nämlich, haben liebe Menschen geschickt hier ins Studio. Der ist richtig süß. Der ist gehäkelt, wenn mich nicht alles täuscht. Und da, falls jemand zuhört, die uns das geschickt haben.
1: Oder Johanna war das.
0: Johanna und ja. noch ein Mädel.
1: Ja, ja, genau. Ganz, ganz großartig.
0: Lieben, lieben Dank. Also ja, da hast du recht, das wird eine großartige Sendung heute werden. Heute ist es auch schon wieder bei uns hier im Studio, aber es geht alles noch, hält sich im Rahmen und wünschen wir euch natürlich auch einen ganz, ganz entspannten, ruhigen Sonntag. Und wenn wir jetzt einen Song spielen danach, was gibt's denn da immer?
1: Da gucken wir in die Sterne.
0: Ach so, echt? Warst du heute früh schon zeitig unterwegs, dass du alles weißt, was da drin steht?
1: Nein, ich weiß das nicht, weil das ist ja ein geheimer Umschlag. Der wird dann immer ins Studio gereicht und geöffnet und dann wird der Blick in das Universum Realität.

0: Wenn dieses mystische Geräusch ertönt, dann wisst ihr, jetzt ist der Umschlag mit den Botschaften aus dem Universum hier bei uns im Studio eingetroffen. Steffi und René, die haben diese Botschaften geschrieben und sie werden sie jetzt verkünden. Wir wünschen kosmische Unterhaltung.
1: Widder. Sie sind heute direkter und kraftvoller als sonst. Wichtig ist, dass Sie nicht nur egoistische Ziele verfolgen, denn das könnte unangenehme Konsequenzen nach sich ziehen.
2: Stier.
1: Sie gehen jetzt in einer entspannten und liebevollen Weise auf andere Menschen ein. Und das kommt zu Ihnen zurück. So begegnet man Ihnen ebenfalls mit Wohlwollen.
2: Zwillinge.
1: Was würden Sie heute am liebsten tun? Wohl kaum das, was Sie sich vorgenommen haben. Richtig ist heute, sich etwas Ruhe zu gönnen.
2: Krebs.
1: Heute sind Sie besonders kraftvoll. Vor allem körperliche Arbeit geht Ihnen gut von der Hand. Sie wissen genau, was Sie wollen.
2: Löwe.
1: Meinungen auszutauschen und sich fremde Ansichten anzuhören, dürfte Ihnen heute besonders zusagen. Ihr Interesse für das, was jenseits Ihres Gartenzaunes passiert, ist geweckt.
2: Jungfrau.
1: Sie sind offen für eine romantische Märchenwelt zu zweit. Doch Menschen bleiben Menschen und Sie werden über kurz oder lang auf Schattenseiten stoßen.
2: Waage.
1: Das Blut pulsiert jetzt gleichsam schneller durch die Adern. Wer Ihnen heute Unrecht tut oder Ihnen sonst zu nahe tritt, muss mit einer heftigen Reaktion rechnen.
2: Skorpion.
1: Ihre Beziehungsprobleme sind noch nicht aus der Welt geschafft. Aber wenn Sie Ihrem Partner zeigen, dass Sie ihn gern haben, dürften Sie einige Stunden gemeinsamen Glücks erleben.
2: Schütze.
1: Sie wollen Ihren Weg gehen und nicht daran gehindert werden. Was die anderen denken, kümmert Sie heute weniger als sonst.
2: Steinbock.
1: Wesenszüge, die Sie bisher unterdrückt haben, drängen nun an die Oberfläche und ins Bewusstsein. Auch die Schattenseiten wollen angesehen werden.
2: Wassermann.
1: Nutzen Sie heute die Energie, um ein Vorhaben zu starten. Sie haben jetzt die Kraft, das Steuer zu richten und etwas für sich und Ihre Selbstverwirklichung zu tun.
2: Fische.
1: Ihr Horizont ist heute geöffnet für etwas Neues. Das könnte beispielsweise ein anderes Hobby sein, aber auch ein Online-Kurs oder ein spannender Artikel.

0: So, ich habe heute ein paar Sommerlieder rausgesucht, deswegen habe ich jetzt auch Donna Summer rausgewählt für euch da draußen. So, was ist denn heute los? Am 12. Juli, heute gibt es den Tag der Einfachheit. Was stellst du dir unter Einfachheit vor?
1: Na, einfach
0: nicht machen.
1: Ja, zum Beispiel. Also einfach mal nichts machen oder die Dinge einfach machen. Also nicht kompliziert sein.
0: Ja, und heute soll man nicht so viel im Kopf behalten, sondern einfach mal schlunzen.
1: Das ist ja ein Begriff, den hat uns ja eine Hörerin mal mitgegeben und der ist wirklich das Synonym für, ach, man lässt es jetzt einfach mal laufen, man macht sich einfach eine gute Zeit und man macht sich's einfach.
0: Genau. So, dann haben wir noch Tag der Papiertüte, also auch einfache Dinge, die wir selbstverständlich betrachten und die sollten geschätzt werden. Und ihr solltet öfter eine Papiertüte immer wieder verwenden. Also die kann man nämlich öfter verwenden. Gerade wenn wir beim Bäcker waren, der tut sein Brot, wir haben mal unseren Beutel vergessen und er steckt das Brot in eine Papiertüte. Die hält bei uns ewig, die Papiertüte. Die tun wir dann schön falten, kletten, wieder ins Fach und dann wird
1: stapelt sich mittlerweile.
0: Und
1: das Schubfach quillt schon über.
0: Ach komm.
1: Kommen mir immer mindestens zwei Tüten. Kommen
0: ja, weil du immer vergisst, die alte Tüte mitzunehmen zum Bäcker. Da kann doch das dann immer wieder da reinstecken.
1: Ja, wir haben ja auch so ein kleines Baumwollbeutelchen.
0: Ja, das eben. Das, ja immer mit. Na ja, für die Brötchen. Und
1: ja.
0: Dann passt das Brot nicht mehr mit rein.
1: Na, manchmal schon.
0: Ja, ich weiß. Okay. Gut, dann ist heute noch, das hatten wir in den Nachrichten schon, Tag des Schwimmens ist heute auch. Und so viele Badetote, die aus keine ausreichenden Schwimmkenntnisse haben, hat man wieder mal erklärt, sind über, also 99 hat man gezählt in diesem Jahr schon. Viel zu viel, also ihr Lieben, passt bitte auf euch auf heute und macht keine waghalsigen Sachen. Wir wollen ja heute auch aufs Wasser, also nicht so waghalsig da umher paddeln.
1: Ja, das mit dem Paddeln, ich glaube, das ist das eine, aber du springst ja immer gerne mal aus dem Boot.
0: Ja, genau, hatte ich heute vor. Ich habe schon meine Schwimmbrille
1: draußen hingelegt. Ja, ich habe das schon gesehen. Also heute ist wieder der waghalsige Sprung aus dem Kanu ins Wasser angesagt.
0: Mhm, genau.
1: So, und dann sitze ich ja immer hinten und dann
0: wie rettest du mich dann?
1: Na, ich muss dich ja dann irgendwie mit dem Paddel aus dem Wasser ziehen.
0: Okay, ja, du wirst nicht hinterher springen.
1: Das ist doch euer, irgendwie muss ich
0: nein,
1: ja dann.
0: Nein, darfst du nicht machen, das verbiete ich dir, weil meistens diejenigen, die andere retten wollen, war jetzt auch wieder so ein Fall, die
1: kommen meistens
0: also deswegen,
1: auch, das ist
0: also
1: richtig.
0: Nichts
1: also immer aufpassen auf euch, das ist ganz, ganz wichtig und genießt einfach die Zeit.

0: Band Lake und sie wünschen sich, sie wären ein Seemann. Ich muss noch was korrigieren. Wir haben nämlich jetzt von unserem Boot gesprochen. Das ist ein Paddelboot für zwei Personen. Ja, nicht, dass der eine oder andere denkt, wir haben eine große Yacht hier auf dem Kosputener See und ich springe so von einem Meter oben ins Wasser. Nein, aus dem Paddelboot. Macht das mal nach. Ja, also nein, macht's lieber nicht nach. Alles gut. Oh, so, Thorsten, ich halte es nicht aus. Wir hatten uns ja eigentlich vorgenommen, erst nach 11 Uhr über diese Band, über diese spektakuläre Band zu sprechen, die, ich sage einfach mal, kaum ihre 80 Jahre erreicht haben, sowas von kreativ geworden sind. Noch kreativer oder wie auch immer jedenfalls, hatten sich ja irgendwie längere Zeit oder Zeit genommen für das Album, was vor 2 Jahren, glaube ich, auf dem Markt kam.
1: Hackney Diamonds
0: ja,
1: war das, ne? Mhm.
0: Genau, und jetzt schon wieder. Und ich finde es spektakulär. Wir sprechen natürlich von den Stones.
1: Und ich muss auch sagen, es zeigt mal wieder, musikalische Qualität spielt eine Rolle. Und da ist es egal, wie alt man ist, wenn man einfach mega Talent hat und wenn man auch immer wieder an sich arbeitet, beziehungsweise das Musizieren einfach nicht lässt, dann kann es sein, dass man wird wie ein Wein. Man wird dann mit der Reife immer reifer und besser.
0: Genau, genau. Und es ist ja das 25. Album und überraschend aktuell sind politische Texte mit dabei. Also bissige Abrechnung zum Beispiel mit Menschen wie Elon. Wird da geschrieben. Genau, also großartiges Album. Ich habe es wirklich durchgehört. Ihr solltet es auch mal tun. Und ihr kriegt natürlich auch Kostproben hier auf Second Radio. Das ist mein absoluter Lieblingssong vom Album. Und wir haben natürlich dann, nachdem du nochmal übers Wetter sprichst, noch einen zweiten Song für euch rausgesucht. Ich hätte auch noch einen dritten und einen vierten, also.
1: Wir können das Album auch durchspielen.
0: Nein.

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1: Und der Wetterfrosch, der guckt mir ja direkt in die Augen, weil der sitzt bei mir hier auf dem Mikrofon und er flüstert mir zu, wie das heute wird. Wir gucken erstmal auf unsere Wetterstation und die zeigt an, dass hier schon vorm Studio in Markleberg 27 Grad angezeigt werden. Also das heißt, es ist schon sehr, sehr heiß und es sieht auch in der restlichen Freistadt genauso aus. Denn wenn man mal in die Lausitz guckt, da werden auch schon mittlerweile 24 Grad angezeigt. In Westsachsen sind es 23 Grad. In Oberwiesenthal, der höchsten Stadt in Sachsen, da sind momentan 19 Grad am Thermometer. Und wenn man mal in den Tag hineinschaut, dann wird sich das Thermometer weiter nach oben entwickeln. Die Temperaturen nämlich mit dazu. Und die steigen heute auf 27 bis 31 Grad, in den Bergen auf maximal 23 Grad. Es bleibt also heute den ganzen Tag sonnig und es wird nur ein paar kleine Quellwolken am blauen Himmel geben. Der Frosch, jetzt hat er mich gepackt. Und der Nordwestwind, der frischt etwas auf, aber der wird nicht kritisch. Also genießt einfach den Sonntag.

0: hier waren sie ein bisschen zurückgegangen in die 70er sogar, denke ich mal. Und übrigens, Paul McCartney, Robert Smith und auch Bruno Mars, die waren auch mit im Studio, sind im Hintergrund. Also man weiß nicht, in welchen Songs sie mitgewirkt haben, aber so ein großartiges Album. Ihr könnt euch natürlich selbst ein Bild machen. Es gibt Kritiken hin und her. Die einen sagen, es ist nichts Neues, es ist wieder zurück in die Vergangenheit oder wie auch immer. Aber das sind für mich die Stones.
1: Es ist vor allen Dingen eins, es ist einfach mal gut gemacht. Es ist richtig gut produziert und ich meine, wenn sich die Stones dann solche Leute wie Robert Smith und Paul McCartney, Bruno Mars und auch Chad Smith von The Red Hot Chili Peppers mit ins Studio holen, das sind ja exzellente Künstler, exzellente Musiker. Also das heißt, es wird dadurch besser und es ist wirklich richtig ein wunderbares Rockalbum. Manche sagen, es ist jetzt schon poppig. Also, aber ich sag mal so, es lässt sich einfach richtig gut hören.
0: Genau.
1: Punkt. Und damit ist das etwas, was alle Stones-Fans irgendwie auch im Plattenregal haben sollten. Und Kunst oder beziehungsweise auch Musik ist ja im hohen Maße subjektiv, also Geschmackssache. Ja, lasst euch einfach drauf ein.
0: Ja, und ich würde gern wissen, ob die Mundi Mick Jagger selber spielt oder ob jemand anders macht. Das ist wirklich die Klänge wie damals, ja. Also das ist unglaublich. Also ihr müsst euch mal insgesamt auch anhören. Man kann ja auch vorhören auf gewissen Kanälen und dann kaufen.

Raus an die frische Luft heißt es heute und ihr könnt heute in dem Schlosspark Pillnitz bei dem sächsischen Chorsommer mit dabei sein. Der Pillnitzer Chorsommer ist es und es treten Chöre des Ostsächsischen Chorverbandes auf. Heute ist es der Schubert Chor Bautzen unter der Leitung von Juri Stripnik und es wird eine kunstvolle und genussvolle Auszeit im Pillnitzer Schlosspark geboten und daher ab 14 Uhr lasst es euch einfach gut gehen, geht dahin, setzt euch hin und ja, ich denke mal, die werden dann auch ein tolles Programm aufführen und daher heute der Pillnitzer Chorsommer im Schlosspark Pillnitz ab 15 Uhr.

0: Der Song ist von 2021. Da geht es auch um die Einfachheit, Vergänglichkeit, Suche nach dem Wesentlichen im Leben. Wir haben ja heute den Tag der Einfachheit, haben wir ja schon erwähnt.
1: Genau. Und daher ist es auch ein schönes Lied, irgendwie auch ein bisschen eine kleine Nachdenkstunde heute auch zu dem Sonntag. Was ist denn wirklich wichtig im Leben und was sind so die einfachen Dinge, die man einfach mal machen kann?
0: Genau, und gerade sonntags einfach mal so diesen Druck aus dem Kopf rausnehmen. Also ich bin da auch immer, auch wenn wir jetzt hier senden, für uns ist die Auszeit ja ein bisschen relaxen, ein bisschen rum. Blödeln mit dir?
1: Ja, das ist ja eine Sendung, da lassen wir uns ja auch immer auf die Impulse des Universums ein. Also was kommt uns dann in den Kopf?
0: Ach so, du hast Kontakt mit dem Universum?
1: Ja, aha, unbedingt. Das Medium ist jetzt der Frosch, der bei mir auf dem Mikrofon sitzt.
0: Das ist mein Frosch.
1: Und naja, aber der hat ja Kontakt zum Universum und der guckt mir ja direkt in die Augen. Und daher ist das wahrscheinlich heute irgendwie so eine Übertragung aus dem Universum, was dann bei mir im Kopf landet.
0: Ja, du willst bloß eine Krone haben, damit du dann der Oberfrosch hier bist, oder?
1: Ja, natürlich.
0: Der Froschkönig.
1: Ja.
0: Okay, also ihr Lieben da draußen, heute ist Tag, einfach mal nichts machen. Also das Wort einfach, das gefällt mir einfach viel zu gut.

0: Fall wieder ein Sommersong, so heißt er jedenfalls, von Dana Fuchs. So, welcher Tag ist denn heute?
1: Es gibt was Spannendes, das habe ich auch gar nicht so richtig gewusst, dass in Wien, das ist ja die österreichische Hauptstadt, erst seit 1938 der Linksfahrverkehr eingeführt wurde. Also das heißt, Rechtsverordnung, genau. Bis dahin war es auf der linken Seite. Und wir haben ja hier in Deutschland ein Rechtsfahrgebot. Also das heißt, wenn wir auf einer Straße fahren, müssen wir uns immer rechts auf die Fahrbahn begeben, um dann nicht die anderen zu irritieren, um nicht der Geisterfahrer zu sein. Und in Österreich, da gab es bis 1938 die Linksfahrordnung und erst im Jahr 1938 wurde angeordnet, so, jetzt müsst ihr alle mal rechts fahren. Das ist natürlich auch, also ich stelle mir das gerade total verrückt vor, ja, wenn man jahrelang gewöhnt ist, links zu fahren und dann sagt irgendeiner, nö, jetzt musst du rechts fahren. Ja, das waren ja dann auch solche Geschichten wie, Mensch, mein Gott, aber jetzt ist ja das Lenkrad auf der falschen Seite und irgendwie müssen wir jetzt uns anders orientieren. Also ich stelle mir das schon ziemlich kompliziert vor, von jetzt auf gleich in eine andere, beziehungsweise auf die andere Seite der Fahrbahn zu wechseln.
0: Ja, das hat auch wirtschaftliche Gründe dann auf jeden Fall, dass man das nicht tut. Und wir haben uns ja jetzt auch mal die Frage gestellt, warum in einigen Ländern Linksverkehr herrscht. Und da gibt's historische, praktische, sogar kulturelle Gründe. Das geht ja zurück, die Wurzeln bis ins Mittelalter. Da ritten die meisten Menschen, das waren meist Rechtshänder, auf der linken Seite, um mit der rechten Hand ihr Schwert ziehen zu können, also falls man angegriffen wird. Und das prägte so die Gewohnheit schon mal, auf der linken Seite zu reiten oder zu laufen. Und dann kamen die Pferdekutschen im 18. Jahrhundert. Die Kutschen, die fuhren in vielen Ländern auch auf der linken Seite, um den Kutscher, der meist rechts sitzend war, besser zu schützen und die Peitsche mit der rechten Hand führen zu können. Und das übertrug sich dann später auf die Asnautos. Ja, und auch in Frankreich führte man im 18. Jahrhundert den Rechtsverkehr ein, um sich von den Aristokraten abzugrenzen. Also Napoleon verbreitete diesen Rechtsverkehr in den von ihm eroberten Gebieten.
1: Ja, und gerade diese Eigenständigkeit, das ist ja in manchen Ländern immer noch so, dass die den Linksverkehr aufrechterhalten, weil sie damit auch zeigen wollen, wir sind eigenständig und wir machen das halt anders als die anderen. Und da gehört Japan zum Beispiel mit dazu. Dort gibt es ja auch einen sehr extremen und wahrscheinlich auch teilweise sehr gefährlichen Linksverkehr, beziehungsweise ist ja viel los. Wobei, man muss ja auch mal, ich habe mich jetzt gar nicht damit beschäftigt, also Japan ist ja wirklich ein Land, da funktioniert alles wie ein Uhrwerk. Ja, wenn man sich überlegt, wie die Eisenbahnen dort unterwegs sind und die auf den Sekundentakt genau dann auch ein- und ausfahren, pünktlich sind, ist eigentlich Wahnsinn. Also da müsste man sich direkt mal beschäftigen, ob denn im Straßenverkehr, ob es da zumindest einigermaßen geordnet zugeht und die Menschen vielleicht auch durch diese Ordnung gar nicht so viel Schaden erleiden.
0: Ist ja auch in Australien, die bilden ja auch den Linksverkehr bei, weil sie als Inseln weniger von ausländischen Einflüssen betroffen waren. Die haben einfach gesagt, so, wir haben das jetzt beschlossen und das lassen wir auch so. Aber es gab natürlich auch die Kolonien. Der Kolonialismus, der hatte ja auch die politischen Einflüsse vom britischen Empire. Die Briten, die hielten ja am Linksverkehr fest und brachten ihn in ihre Kolonien, eben dann auch nach Indien, Australien, Südafrika, Teile Afrikas und auch Asiens. Ich weiß nicht, wenn ihr schon mal im Urlaub wart in einem Land, das ist ja schon in England und so weiter, wer da sich einen Mietwagen nimmt oder mit einem eigenen Auto irgendwo da rüber fährt, dann ist das ja schon eine Umgewöhnung. Ich, Zypern zum Beispiel auch, ja, hat auch Linksverkehr. Ich war in Zypern und da bin ich dann auch mit einem Mietwagen gefahren. Das war eine Umstellung, aber man gewöhnt sich dran. Beim Einsteigen ist es immer, da musst du immer dann wieder deinen Kopf einschalten, dass du nicht auf der falschen Seite einsteigst. Und aber ihr da draußen, ihr wart vielleicht auch schon mal in einem Land im Urlaub und seid links gefahren, also beziehungsweise da ist ja das Lenkrad dann rechts, das ist schon ein bisschen, ja, spooky für uns.
1: Und vor allen Dingen auch als Fußgänger. Ich erinnere mich noch London, das erste Mal in London. Wir sind es ja gewöhnt, zuerst nach links zu gucken, wenn wir über die Straße kommen, weil da könnte ja ein Auto kommen. Aber das ist ja in den Ländern, wo der Linksverkehr ist, die falsche Richtung, in der man gucken sollte. Da muss man ja nach rechts gucken, weil ja auf der linken Fahrspur könnte es ja dann von rechts ein Auto angeflogen kommen und das ist dann komisch. Deswegen, also das ist schon speziell und man muss da, wie du schon sagst, ein bisschen das Köpfchen anstrengen, wenn man in solchen Ländern unterwegs ist.
0: Genau, und heute gibt es etwa 65% Rechtsverkehr und 35% Linksverkehr weltweit.

0: Band schon seit, ja doch 2000 habe ich sie leider erst entdeckt, wenn sie sich auch schon in den 90ern gegründet haben. Aber es gibt einen Trailer zur neuen Dokumentation über Oasis, der ist jetzt veröffentlicht worden, schon seit einer Woche ungefähr. Der sorgt aber für Gesprächsstoff und darin hört man nämlich Liam Gallagher, der Frontmann der Band, ziemlich deutlich sagen, dass die Art und Weise, wie die Band auseinandergegangen ist, für ihn inakzeptabel war.
1: Es ist ja auch immer die Frage, wo kommt denn überhaupt dieser Streit her? Mitte der 90er Jahre kamen ja die Gallagher-Brüder mit Oasis um die Ecke und waren durchaus Ikonen. Die haben ja so diese Britpop-Welle mitentwickelt, beziehungsweise dieses etwas Besondere, was ja durch Oasis, Blur und die ganzen Bands, die ja damals Mitte der 90er Jahre auch in den Markt geströmt sind. Das war schon Musik, die irgendwie anders war, die wirklich spektakulär war. Und um Oasis drumherum haben sich sofort viele Fans geschart und es gab erfolgreiche Plattenveröffentlichungen und natürlich auch erfolgreiche Konzerte. Aber wie das so oft ist, der Erfolg hat auch Schattenseiten und da spielt sehr wahrscheinlich auch Drogen und Alkohol eine Rolle. Und es gab wohl mal eine Initialzündung bei einem Konzert, wo dann irgendwie der eine dem anderen mit Instrumenten beworfen hat. Und seitdem gab es wohl immer wieder Streit und es gab auch künstlerische Auseinandersetzungen und so weiter und so fort. Die Brüder waren sich nie einig, in welche Richtung Oasis weitergehen soll. Und dadurch musste man irgendwann wahrscheinlich dann mal sagen, gut, wir hören jetzt auf. Was für die Musik wirklich sehr, sehr schade gewesen ist. Denn Oasis, das war schon irgendwie etwas, was erfrischend auch auf den Markt geworfen wurde.
0: Auf jeden Fall, genau. Aber wie das so ist, auch die Brüder sind ein bisschen älter geworden, vielleicht wären sie auch ein bisschen ruhiger. Die Doku ist jetzt noch nicht raus, aber der Trailer dazu könnt ihr ja schon mal vorgucken. Und neben dem Film, da gibt es nämlich auch Gerüchte um eine mögliche neue Megatour der Band Oasis. Das wäre natürlich großartig.
1: Es wäre wirklich großartig und dann wird man ja auch erleben, ob die Brüder wirklich ein bisschen ruhiger geworden sind oder ob dann das Instrumentarium, was auf die Bühne mitkommt, dann auch wieder als Wurfgeschoss dient. Man weiß es nicht. Aber auf jeden Fall ist es eine schöne Geschichte und die Dokumentation wirklich, ich bin da auch sehr gespannt und bin natürlich auch mega gespannt, ob es dann wirklich zu einer Reunion kommen wird.

0: So, Thorsten, wo könnte man denn heute mal noch hingehen? Ich meine, wir fahren mit unseren, oder wir paddeln ein bisschen auf dem See. Das ist natürlich bei diesem Wetter eine schöne Sache, aber nicht alle haben Lust zum Paddeln. Gibt ja auch noch andere Dinge, die man heute vielleicht unternehmen kann.
1: Klosterpark Altzella, das könnte vielleicht auch noch ein Ziel sein. Der ist ja in Nossen und die Kräuterfachfrau Corinne Vetter, die teilt ihr Kräuterwissen mit euch und nimmt Interessierte mit auf die Suche nach dem grünen Gold der Mönche. Denn gerade in diesem Klosterpark, da wurde ja alles Mögliche angebaut und die Mönche, die haben ja nicht nur Bier gebraut. Ich weiß gar nicht, ob das in Altzella so war, aber in manchen Klostern wurden ja Mönche ganz aktiv beim Brauen des Gerstensaftes und hier geht es um Kräuter. Und der Park, der ist wohl auch sehr schön, also es lohnt sich auf jeden Fall dort auch ein bisschen spazieren zu gehen. Und wenn man dann vermeintliches Unkraut dann doch von der Kräuterfachfrau als ein Kräuter identifiziert bekommt, dann hat man auch noch was gelernt. Und am Ende geht man nach Hause und sieht dann die Pflanzen, die so am Wegesrand stehen oder vielleicht im eigenen Garten oder wo auch immer, mit ganz anderen Augen. Denn die Kräuter, die tun uns gut. Die Kräuter sind schon damals in der Vergangenheit dazu da gewesen, Schmerzen zu lindern, zu heilen und so weiter und so fort. Und vielleicht auch mal so den kleinen Rausch zu erzeugen. Da gibt es ja dann auch diverse Gräser oder was auch immer. Also lasst euch mal überraschen. 15 Uhr geht es los, 16.30 Uhr ist das zu Ende und dann habt ihr mehr Wissen über Kräuter im Klosterpark Altzella mit der Kräuterfachfrau Corinne Vetter.
0: Genau, und da fällt mir auch gerade ein, du hast ja auch so ein Lieblingskraut, was du dir dann ganz dick irgendwo immer auf der Bämme drauf machst, was ich überhaupt nicht mag.
1: Koriander.
0: Ja, komisch, du hast den so gerne oder du liebst den und ich mag den überhaupt nicht. Gibt ja so einen Käfer, ich glaube, der war da auch dran schuld, dass ich da so eine Aversion habe gegen Koriander oder mag den überhaupt nicht. Ist ja an vielen Speisen auch so mexikanische und
1: asiatisch.
0: Also so in ganz kleinen Mengen, okay, also da, aber wenn das nicht so überhand nimmt, weil dieser Käfer, der sprüht ja auch so einen Korianderduft aus. Kennt ihr den da draußen, ihr Lieben? So ein ganz flacher Käfer. Ich habe den aus Versehen mal gedrückt. Ich hatte da irgendwie einen Vorhang zugezogen und da war einer dazwischen. Und da habe ich dann gedacht, wie riecht denn das? Wie riecht denn meine Hand? Oh, da hat er mich angepisst irgendwie. Und das war Koriandergeruch. Ja. Unglaublich. Und seitdem habe ich da wahrscheinlich überhaupt keinen Appetit drauf. Oder wie auch immer. Aber es gibt schon coole Kräuter und die haben auch ihre Wirkung. Also
1: richtig.
0: Sind gesund und ich glaube, an ganz oberster Stelle hatte ich mal, da habe ich gesagt, das müssen wir uns mal kaufen, haben wir auch wieder vergessen. Das war, vielleicht wisst ihr es. Es gibt dieses Kraut des Jahres, wo die meisten, ich glaube, wenn man da so eine ganze kleine Fläche davon isst, also da hat man alle Vitamine des Tagesbedarfs gedeckt.
1: Ihr könnt euch ja mal Gedanken machen und uns mitteilen, was denn euer Lieblingskraut, eure Lieblingskräuter sind. Also was habt ihr am liebsten und wo sagt ihr, nee, das muss jetzt nicht unbedingt drauf sein. Also da bin ich mal sehr gespannt. Schreibt uns mal eine WhatsApp 0341 358 83095.

0: So, wir haben mal unsere KI gefragt, welche denn die 10 vitaminreichsten Kräuter oder Wildpflanzen sind. Da hat es mir ausgeworfen, an erster Stelle ist Löwenzahn.
1: Löwenzahn ist ja auf jeden Fall für alles Mögliche gut, glaube ich. Ne? Und kann auch fast überall mit verwendet werden.
0: Genau, für die Augen. Für die Augen ist es gut. Beta-Carotin und Immunsystem. Petersilie machst du ja ganz vorbildlich, ja auch immer ganz viel auf deine Bämme. Da kannst du aber auch Brennnessel nehmen. Die haben nämlich dreimal so viel Vitamin C. Und was ich überhaupt nicht kenne, ist Pimpinelle. Was ist denn Pimpinelle? Hat ganz viel Vitamin C. Soll irgendwie würzig, einen herben Geschmack haben. Gibt es in Salat dann irgendwie mit reingemischt oder kann man tun? Kennst du Pimpinelle?
1: Nee, tatsächlich nicht. Also das habe ich bewusst noch nie gegessen. Vielleicht war es mal in irgendeinem Salat drin, den ich gegessen habe. Aber ich wüsste jetzt gar nicht, wie das aussieht und schon gar nicht, wie es schmeckt.
0: Also was alles hier, Vogelmiere ist auch Vitamin C. Schnittlauch ist klar. Und das Scharboxkraut, das enthält aber auch leicht giftige Alkaloide. Also das darf man nur in Maßen verzehren. Also ist schon recht interessant. Vitamine sind natürlich hitzeempfindlich, am besten roh in Salat oder als Pesto kann man natürlich auch Kräuter so zermalmen sozusagen, ja? Der Brennnessel, Vitamin C und alles Nein mischen.
1: Ja, Brennnessel ist ja auch etwas, ich glaube, da kann man einen Sud ansetzen, der dann auch für die Pflanzendüngung sehr, sehr gut sein soll.
0: Ja, als Tee auch für die Haare und. Also das ist wirklich echt, man sollte sich wieder mal damit beschäftigen. Also ich habe es gerade festgestellt, man soll ja nicht so viele Zusatztabletten nehmen mit Vitaminen. Also wenn man sieht, was es jetzt alles auch gibt auf den Wiesen, und bei uns wird das immer alles hier so abgesenzt, abgemäht. Ich werde demnächst mal über die Wiesen robben sozusagen. Wenn du jemanden rumkriechen siehst, dann gucke ich nach Kräutern.
1: Da bin ich gespannt, was du dann mitbringst für Kräuter.

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1: Heute ist es einfach, denn die Sonne scheint, der Himmel bleibt blau, nur ein paar Quellwolken verzieren diesen blauen Himmel. Hier vom Studio in Markkleeberg werden mittlerweile 27 Grad gemessen und im Freistaat sieht es ähnlich aus. In der Lausitz sind auch schon 25 Grad am Thermometer zu sehen. In Westsachsen sind es 26 Grad. In Oberwiesenthal, der höchsten Stadt in Sachsen, da hat das Thermometer auch schon die 20 Grad Marke durchbrochen. 21 Grad werden dort angezeigt und ihr werdet heute weiter schwitzen müssen. Deshalb kühlt euch ab oder sucht euch Schatten, trinkt vor allem viel und genießt die Zeit. In der nächsten Woche, da wird es noch ein Stückchen heißer. Morgen geht's mit viel Sonne in den Tag. Hin und wieder kommen mal ein paar Wolken, aber die Temperaturen, die werden die 30 Grad Marke auf jeden Fall deutlich überschreiten. Und Dienstag und Mittwoch, da sieht es genauso aus. Nur ein paar Wolken werden am blauen Himmel zu sehen sein. Ansonsten kann es auch mal am Dienstag und am Mittwoch einzelne Regenschauer, vielleicht sogar Gewitter geben.

0: grausam ist der Sommer noch nicht. Wir haben einen moderaten Sommer im Moment jedenfalls. Also so ist es ja in den Sommermonaten immer, wenn wir Sommer haben wollen, um die 28 Grad oder so. Also, aber wir hoffen, dass es nicht nochmal so heiß wird wie das eine heiße Wochenende. Das war schon Wahnsinn. Aber es steht uns irgendwann nochmal bevor. Die Meteorologen sagen es zumindest.
1: Mal wir werden sehen. Schauen. Jetzt genießen wir erstmal die Tage und wenn ihr denn mit euren Kindern in den Ferien was unternehmen wollt, dann habt ihr in der Ferienzeit die Möglichkeit, ein Märchensuchspiel auf der Burg Knanstein zu veranstalten. Das geht relativ einfach. Da müsst ihr einfach nur hinfahren, einen Eintritt bezahlen, um dann die Burg Knanstein auch mal zu besichtigen, was ja wirklich sehr schön ist. Auch um die Burg Knanstein drumherum kann man schön spazieren gehen. Also es lohnt sich. Und das Café ist ja auch ganz nett, was in der Burg dann auch zu finden ist. Und die Kinder, die können sich auf die Suche nach Märchen machen. Es ist nämlich ein Märchensuchspiel, was die Burg Knanstein dort vorbereitet hat. Und das sind dann immer verschiedene Symbole, die auf Märchen hinweisen. Wie zum Beispiel der angebissene Apfel. Was könnte das für ein Märchen sein?
0: Das ist Schneewittchen.
1: Richtig.
0: Und die böse Stiefmutter.
1: Richtig, genau. Das ist halt also nichts mit den Computern zu tun, die da irgendwie verkauft werden, sondern das ist ein Märchen. Und genauso gibt es ja einen goldenen Schuh, der irgendwo verloren gegangen ist. Auch dazu gibt es ja ein passendes Märchen. Die Kinder, die können an diesem Spiel teilnehmen und wer denn alle Märchen richtig erraten hat, der kommt in einen großen Lostopf und dann kommt dann die Märchenfee oder der Märchenelf und zieht dann einen Jungen oder ein Mädchen heraus und dieses Kind kann dann auch etwas gewinnen, einen märchenhaften Preis.
0: Sag nochmal Märchen.
1: Märchen.
0: Sag's nochmal.
1: Märchen.
0: Ja, und nochmal?
1: Märchen.
0: Okay, nur reicht's.

0: und es ist schon wieder gleich 12 Uhr. Die Auszeit geht in die Zielgerade. Und ja, Thorsten, hab einen schönen Sonntag dann heute mal, ja?
1: Ja, den werde ich haben.
0: Ich hoffe es. Wir gemeinsam.
1: Ja, natürlich.
0: Und ihr da draußen auch. Habt einen schönen Sonntag, genießt ihn und wir hören uns aber heute Abend wieder.
1: Ab 18 Uhr, da sitzen wir beide wieder vor dem Mikrofon für die Gruß- und Wunschsendung bei Radio Ostrock, die auch auf Second Radio mit übertragen wird.
0: Genau, und bis dahin, ja, habt eine schöne Zeit, macht keine Dummheiten, genießt trotzdem die Sonne, trinkt viel und hier kommen nochmal die rollenden Steine für euch. Und ja, dann bis heute Abend. Tschüss, die Angie.
1: Tschüss, der Thorsten.

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1: Ich bin Uli Reitinger. Die USA und der Iran überziehen sich wieder gegenseitig mit Angriffen. Das US-Militär hat nach eigenen Angaben rund 140 iranische Militärziele mit Präzisionsmunition angegriffen, darunter Raketen- und Drohnenstellungen, Marineeinrichtungen, Munitionslager, Kommunikationsnetze und Küstenüberwachungsstandorte. Der Iran hat die Straße von Hormuz erneut gesperrt und US-Militärbasen in mehreren Golfstaaten und in Jordanien angegriffen. Die notorische Unpünktlichkeit der Bahn nervt viele. Schuld daran ist unter anderem das vernachlässigte Schienennetz. Verkehrsminister Patrick Schnieder sieht aber auch den Bahnkonzern selbst in der Pflicht. Dieser müsse seine eigenen Abläufe optimieren, sagte Schnieder der deutschen Presseagentur.
2: Allein Investitionen machen die Bahn nicht pünktlicher. Der Konzern muss auch intern schneller werden, sagt Schnieder. Wenn etwa die Zeit knapp wird, einen Zug zu reinigen, weil dieser Verspätung hatte, dann müsse auf die Schnelle der Personaleinsatz verstärkt werden, um ihn wieder pünktlich auf die Schiene zu schicken. Im Juni waren gerade mal noch die Hälfte der Fernzüge pünktlich. Tanja Wagner, Nachrichtenredaktion.
1: Deutschland erlebt die nächste Hitzewelle. Bei der ersten im Juni sind mindestens 99 Menschen beim Baden ertrunken. Das meldet die Deutsche Lebensrettungsgesellschaft. Frage an den Kollegen Jonas Mikulajczak. Auf welche Regeln muss ich achten am Badesee und im Freibad?
3: Gerade wenn es heiß ist, muss man aufpassen. Also auf gar keinen Fall überhitzt ins Wasser springen, sondern sich vorher schrittweise abkühlen. Also zum Beispiel einfach die Arme vorher ins Wasser halten. Man sollte zudem auch nur dort baden, wo es erlaubt oder bewacht ist. Abseits kann es nämlich oft plötzliche und lebensgefährliche Strömungen und Temperaturunterschiede geben. Die DLRG appelliert außerdem vor allem an Jungs und Männer, sie sollen ihre Fähigkeiten realistisch einschätzen und auf riskante Aktionen verzichten. Auch Alkohol und andere Drogen, die sollten beim Badespaß vollkommen weggelassen werden.
1: Jonas Mikulajczak, vielen Dank. Die Feuerwehren dringen auf mehr Investitionen in Fahrzeuge und Technik, um noch besser gegen Feuer in Wäldern und im Gelände gewappnet zu sein. Wir laufen noch immer hinterher, insbesondere Spezialfahrzeuge könnten wir mehr gebrauchen, sagte der Präsident des Deutschen Feuerwehrverbands Karl-Heinz Banse der Deutschen Presseagentur. In den letzten Jahren sei allerdings schon sehr viel angeschafft worden. Die Waldbrandgefahr steigt derzeit wieder wegen der anhaltenden Trockenheit.
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1: Das Wetter, die aktuelle Vorhersage des Deutschen Wetterdienstes. Der Hochsommer geht weiter. Im Norden und Osten ziehen ein paar Wolken durch. In der Osthälfte kann es auch ein paar kurze Schauer geben. Aber alles in allem ist es ein sonniger, ein heißer Sonntag. An den Küsten werden nur 18 bis 22 Grad erreicht. Ansonsten sind bis zu 35 Grad drin. Am Montag wird es nochmal 1-2 Grad heißer. Ansonsten ändert sich kaum was zum Wochenstart. Im Osten gibt es ein gewisses Schauerrisiko. Im Rest des Landes scheint die Sonne vom blauen Himmel.
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1: Das Wetter, die aktuelle Vorhersage des Deutschen Wetterdienstes. Der Hochsommer geht weiter. Im Norden und Osten ziehen ein paar Wolken durch. In der Osthälfte kann es auch ein paar kurze Schauer geben. Aber alles in allem ist es ein sonniger, ein heißer Sonntag. An den Küsten werden nur 18 bis 22 Grad erreicht. Ansonsten sind bis zu 35 Grad drin. Am Montag wird es nochmal 1-2 Grad heißer. Ansonsten ändert sich kaum was zum Wochenstart. Im Osten gibt es ein gewisses Schauerrisiko. Im Rest des Landes scheint die Sonne vom blauen Himmel.
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1: Ich bin Uli Reitinger. Der Konflikt um die Straße von Hormuz spitzt sich nach gegenseitigen Angriffen der USA und des Iran erneut gefährlich zu. Bereits zum dritten Mal innerhalb einer Woche bombardierte das US-Militär Ziele entlang der iranischen Südküste. Als Reaktion attackierten Irans Streitkräfte US-Ziele in Jordanien und in den Golfstaaten und erklärten die Meerenge erneut für gesperrt. VW plant einen Großumbau, zehntausende Stellen könnten wegfallen, Standorte sind in Gefahr. In der angespannten Lage versucht Konzernchef Oliver Blume jetzt Hoffnung zu verbreiten. Es gäbe intelligentere Lösungen, als Werke zu schließen, sagte Blume der Bild am Sonntag.
2: Blume beruft sich auf ein laufendes Sparprogramm bei VW. Allein dadurch hätten die Fabrikkosten um durchschnittlich 20% verbessert werden können. Allerdings war der VW-Chef berichten zufolge gerade im Aufsichtsrat mit einem weiteren Sparprogramm gescheitert. Der Betriebsrat hatte Blume bis Freitag ein Ultimatum gestellt. Er sollte der Belegschaft reinen Wein über die Pläne einschenken, die bisher nur aus den Medien bekannt sind. Passiert ist nichts. Angeblich sollen mehr als 100.000 Stellen gestrichen und die Werke in Hannover, Emden, Zwickau sowie Audi in Neckarsulm geschlossen werden. Tanja Wagner, Nachrichtenredaktion.
1: Ein Tempolimit auf deutschen Autobahnen könnte einer Studie zufolge die Zahl der Unfallopfer um bis zu 90 pro Jahr senken. Bei einer Maximalgeschwindigkeit von 130 km/h wären es 25-30% weniger Getötete auf Bundesautobahnen, heißt es von der Björn Steiger Stiftung. Das seien zwar nur rund 3% aller Unfalltoten, für eine Einzelmaßnahme sei das jedoch eine beachtliche Wirkung, heißt es. Zum Tennis. Alexander Zverev steht erstmals im Finale von Wimbledon. Der Hamburger trifft heute Nachmittag auf den Weltranglisten-Ersten Jannik Sinner aus Italien.
3: Mit einem Sieg wäre Zverev der erste deutsche Wimbledon-Champion seit Michael Stich 1991. Im Halbfinale hatte er sich souverän in 3 Sätzen gegen den Briten Arthur Ferry durchgesetzt. Für Zverev wäre es nach seinem Triumph bei den French Open vor gut einem Monat bereits der 2. Grand-Slam-Titel in diesem Jahr. Allerdings spricht die jüngste Bilanz für Sinner. Die vergangenen 9 Duelle gegen den Südtiroler hatte Zverev allesamt verloren. Thomas Pleskin, Sportredaktion.
1: Los geht's um 17 Uhr. Prime Video überträgt das Spiel gratis, also auch für Tennisfans, die die Streaming-Plattform nicht abonniert haben.
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1: Das Wetter, die aktuelle Vorhersage des Deutschen Wetterdienstes. Der Hochsommer geht weiter. Im Norden und Osten ziehen ein paar Wolken durch. In der Osthälfte kann es auch kurze Schauer geben. Aber alles in allem ist es ein sonniger und heißer Sonntag. An den Küsten werden zwar nur 18 bis 22 Grad erreicht. Ansonsten aber sind bis zu 35 Grad drin. Am Montag wird es nochmal 1-2 Grad heißer. Ansonsten ändert sich zum Wochenstart nicht viel. Im Osten gibt es ein gewisses Schauerrisiko. Im Rest des Landes scheint die Sonne vom blauen Himmel.
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1: Das Wetter, die aktuelle Vorhersage des Deutschen Wetterdienstes. Der Hochsommer geht weiter. Im Norden und Osten ziehen ein paar Wolken durch. In der Osthälfte kann es auch kurze Schauer geben. Aber alles in allem ist es ein sonniger und heißer Sonntag. An den Küsten werden zwar nur 18 bis 22 Grad erreicht. Ansonsten aber sind bis zu 35 Grad drin. Am Montag wird es nochmal 1-2 Grad heißer. Ansonsten ändert sich zum Wochenstart nicht viel. Im Osten gibt es ein gewisses Schauerrisiko. Im Rest des Landes scheint die Sonne vom blauen Himmel.
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1: Ich bin Tine Klimach. Der Iran hat nach eigenen Angaben US-Militärbasen in mehreren Golfstaaten und in Jordanien angegriffen. Zuvor hatten die USA bereits das dritte Mal innerhalb einer Woche Ziele im Iran bombardiert. Auslöser war ein iranischer Angriff auf ein Containerschiff in der Straße von Hormuz.
2: Als Reaktion haben die iranischen Revolutionsgarden nach eigenen Angaben erneut die Straße von Hormuz als gesperrt erklärt. Dies hatte sich bereits im Krieg als mächtiges Druckmittel für die iranische Führung erwiesen. Vermittlerstaaten in der Region sind unterdessen bemüht, die Kriegsparteien wieder auf den diplomatischen Weg zu führen. Gespräche im Oman über die künftige Verwaltung der Meerenge endeten am Samstag zunächst ohne Durchbruch. Aus Teheran, Arne Bench.
1: Die notorische Unpünktlichkeit der Bahn nervt viele. Schuld daran ist unter anderem das vernachlässigte Schienennetz. Bundesverkehrsminister Schnieder sieht aber auch den Bahnkonzern selbst in der Pflicht. Dieser müsse seine eigenen Abläufe optimieren, sagte Schnieder der Deutschen Presseagentur.
3: Allein Investitionen machen die Bahn nicht pünktlicher. Der Konzern muss auch intern schneller werden, sagt Schnieder. Wenn etwa die Zeit knapp wird, einen Zug zu reinigen, weil dieser Verspätung hatte, dann müsse auf die Schnelle der Personaleinsatz verstärkt werden, um ihn wieder pünktlich auf die Schiene zu schicken. Im Juni waren gerade mal noch die Hälfte der Fernzüge pünktlich. Und es sei illusorisch zu glauben, dass die Bahnwelt in 2 Jahren wieder in Ordnung sei, so Schnieder. Fortschritte werde es erst nach und nach geben. Tanja Wagner, Nachrichtenredaktion.
1: Feuerwehren in Deutschland fordern mehr Investitionen in Fahrzeuge und Technik, um noch besser gegen Feuer in Wäldern und im Gelände gewappnet zu sein. Deutschland hinke hinterher, besonders Spezialfahrzeuge würden gebraucht, hieß es vom Deutschen Feuerwehrverband. Die Gefahr für Waldbrände steigt derzeit wegen der anhaltenden Trockenheit an. Wie in den Karten des Deutschen Wetterdienstes zu sehen ist, dürfte Mitte der Woche fast im ganzen Land die Warnstufe 4 herrschen, teilweise sogar die höchste Stufe 5. Zum Sport. Alexander Zverev spielt heute Nachmittag ab 17 Uhr um den Wimbledon-Titel. Im Endspiel trifft der Hamburger Tennisprofi auf den italienischen Titelverteidiger und Weltranglisten-Ersten Jannik Sinner. Zverev könnte sich zum ersten deutschen Sieger im Männereinzel seit Michael Stich 1991 küren.
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1: Das Wetter, die aktuelle Vorhersage des Deutschen Wetterdienstes. Es bleibt weiter sommerlich. Im Norden und Osten ziehen ein paar Wolken durch. In der Osthälfte kann es auch kurze Schauer geben. Ansonsten viel Sonnenschein. An den Küsten werden es nur 18 bis 22 Grad. Ansonsten sind bis zu 35 Grad drin. Morgen wird es noch einmal 1-2 Grad heißer. Ansonsten ändert sich zum Wochenstart nicht viel. Im Osten gibt es ein gewisses Schauerrisiko. Im Rest des Landes scheint oft die Sonne.
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1: Das Wetter, die aktuelle Vorhersage des Deutschen Wetterdienstes. Es bleibt weiter sommerlich. Im Norden und Osten ziehen ein paar Wolken durch, in der Osthälfte kann es auch kurze Schauer geben. Ansonsten viel Sonnenschein. An den Küsten werden es nur 18 bis 22 Grad, ansonsten sind bis zu 35 Grad drin. Morgen wird es noch einmal 1-2 Grad heißer, ansonsten ändert sich zum Wochenstart nicht viel. Im Osten gibt es ein gewisses Schauerrisiko, im Rest des Landes scheint oft die Sonne.
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1: Ich bin Tine Klimach. Der Konflikt um die Straße von Hormuz spitzt sich nach gegenseitigen Angriffen der USA und des Iran erneut gefährlich zu. Bereits zum dritten Mal innerhalb einer Woche bombardierte das US-Militär Ziele entlang der iranischen Südküste. Als Reaktion attackierten Irans Streitkräfte US-Ziele in Jordanien und den Golfstaaten.
2: Raketenstellungen, Munitionslager und andere Ziele bombardiert das US-Militär in Iran nach eigenen Angaben. Allein diese Woche mehr als 300. Als Begründung werden iranische Angriffe auf die Schifffahrt genannt. Der Iran seinerseits greift erneut die Golfstaaten an, in einer der deutlichsten Angriffswellen seit Wochen. Und auch Gespräche über die künftige Verwaltung der Straße von Hormuz enden gestern ohne Durchbruch. Trotz eines Rahmenabkommens der USA und des Irans ist ein klares und baldiges Ende des Kriegs noch immer nicht in Sicht. Johannes Sadek, Kairo.
1: Bundesfamilienministerin Prien will den staatlichen Unterhaltsvorschuss künftig nur noch bis zum 16. Geburtstag von Kindern zahlen. Die Ministerin wolle dazu einen Gesetzentwurf vorlegen, sagte ein Sprecher des Bundesfamilienministeriums. Die Ausgaben für den Unterhaltsvorschuss haben sich seit der Reform 2017 vervierfacht und der Unterhaltsvorschuss habe sich zu einem der größten Kostenfaktoren für die Kommunen entwickelt, hieß es. Ein Tempolimit von 130 auf deutschen Autobahnen könnte jedes Jahr bis zu 90 Menschenleben retten. Zu diesem Ergebnis kommt eine neue Studie der Björn-Steiger-Stiftung. Demnach würde dort die Zahl der tödlichen Unfälle um bis zu 30% sinken.
3: Weniger Tempo, weniger schwere Unfälle. Sollte wirklich ein Tempolimit eingeführt werden, glauben die Forscher nicht, dass Autofahrer deshalb verstärkt auf Landstraßen ausweichen oder häufig im Stau stehen. Im Gegenteil, weil es seltener schwere Unfälle gäbe, könnten Sperrungen und sogar abnehmen. Über ein generelles Tempolimit wird hier in Deutschland schon seit Jahren sehr emotional diskutiert. Das Bundesverkehrsministerium lehnt es allerdings weiter ab. Zoe Tassovali, Redaktion.
1: Eine schlecht ausgerüstete Wanderin aus Baden-Württemberg ist in einem nächtlichen Einsatz von einem Berggipfel geborgen worden. Die 29-Jährige sei auf die knapp 2000 Meter hohe Mondspitze im österreichischen Vorarlberg gestiegen, teilte die Polizei mit. Nach Einbruch der Dunkelheit saß die Frau aber auf dem Gipfel fest, da sie keine Lampe dabei hatte. Sie trug außerdem nur Straßenschuhe und war mit einer kurzen Hose bekleidet.
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1: Das Wetter, die aktuelle Vorhersage des Deutschen Wetterdienstes. Es bleibt weiter sommerlich. Im Norden und Osten ziehen ein paar Wolken durch. In der Osthälfte kann es auch kurze Schauer geben. Ansonsten viel Sonnenschein. An den Küsten werden es nur 18 bis 22 Grad. Ansonsten sind bis zu 35 Grad drin. Morgen wird es noch einmal 1-2 Grad heißer. Ansonsten ändert sich zum Wochenstart nicht viel. Im Osten gibt es ein gewisses Schauerrisiko. Im Rest des Landes scheint oft die Sonne.
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1: Das Wetter, die aktuelle Vorhersage des Deutschen Wetterdienstes. Es bleibt weiter sommerlich. Im Norden und Osten ziehen ein paar Wolken durch. In der Osthälfte kann es auch kurze Schauer geben. Ansonsten viel Sonnenschein. An den Küsten werden es nur 18 bis 22 Grad. Ansonsten sind bis zu 35 Grad drin. Morgen wird es noch einmal 1-2 Grad heißer. Ansonsten ändert sich zum Wochenstart nicht viel. Im Osten gibt es ein gewisses Schauerrisiko. Im Rest des Landes scheint oft die Sonne.
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1: Ich bin Tine Klimach. Die Bundesregierung ist zufrieden mit ihren Reformen. Die Mitte liefert, sagt der Kanzler. Von den Ländern kommt dagegen Kritik. Sachsens Ministerpräsident Kretschmer etwa hält die Beschlüsse der schwarz-roten Koalition für unzureichend, um Deutschlands wirtschaftliche Schwäche zu überwinden, wie er der Zeitung Welt sagte.
2: Das Spargesetz für Krankenkassen, die neuen Regeln fürs Heizen und die Rentenreform. Für Kretschmer sind das nur erste Schritte in die richtige Richtung. Noch sei man sehr weit weg von einem Maßnahmenpaket, das wirklich Aufschwung bringt, so der CDU-Politiker. Aber Berlin gelinge es irgendwie nicht, Entscheidungen zu treffen, die dafür notwendig seien. Kretschmer fordert weniger Regulierung, statt immer neue Richtlinien zu schaffen. Zuvor hatte schon Mecklenburg-Vorpommerns Landeschefin Schwesig vor allem die Rentenpläne der Regierungskoalition scharf kritisiert. Tanja Wagner, Nachrichtenredaktion.
1: Irans Revolutionsgarden haben US-Militärbasen in mehreren Golfstaaten und in Jordanien angegriffen. Das US-Militär wiederum hatte zuvor in der Nacht Ziele im Iran angegriffen. Die Attacke sei eine Reaktion auf einen iranischen Angriff auf ein Containerschiff in der Straße von Hormuz gewesen, hieß es. Der Iran erklärte die Meerenge erneut für gesperrt. Seit 2003 sind in einem Juni noch nie so viele Menschen beim Baden ums Leben gekommen wie zuletzt. Das geht aus einem aktuellen Bericht der DLRG hervor. Insgesamt starben bundesweit fast 100 Menschen im Juni. Die DLRG spricht selbst von einem tragischen Start in die Badesaison.
3: 90% der Badetoten im Juni waren Männer, die meisten davon nicht älter als 30 Jahre. Laut DLRG überschätzen junge Männer oft ihre eigenen Fähigkeiten und bringen sich selbst in Gefahr. Häufig sind es unerwartete Strömungen, Temperaturunterschiede, schlechte Schwimmfähigkeiten und Sprünge in zu flache Gewässer, die zum Ertrinken führen. Die DLRG rät deshalb dringend, im besten Fall nicht allein schwimmen gehen, beim Baden auf Alkohol und andere Drogen verzichten und bitte nur bewachte Badestellen nutzen. Jonas Mikolajczak, Nachrichtenredaktion.
1: Den Instagram-Auftritt der norwegischen Fluggesellschaft Norwegian ziert heute das Logo des britischen Mitbewerbers British Airways. Grund dafür ist eine Online-Wette um das WM-Viertelfinale zwischen Norwegen und England. Nach der unglücklichen 1:2-Niederlage der Norweger löst die Airline ihre Wettschulden nun also ein. Seit der Nacht ist ihr Account mit dem Logo der Briten versehen.
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1: Das Wetter, die aktuelle Vorhersage des Deutschen Wetterdienstes. Es bleibt weiter sommerlich. Im Norden und Osten ziehen ein paar Wolken durch. In der Osthälfte kann es auch kurze Schauer geben. Ansonsten viel Sonnenschein. An den Küsten werden es nur 18 bis 22 Grad. Ansonsten sind bis zu 35 Grad drin. Morgen wird es noch einmal 1-2 Grad heißer. Ansonsten ändert sich zum Wochenstart nicht viel. Im Osten gibt es ein gewisses Schauerrisiko. Im Rest des Landes scheint oft die Sonne.
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1: Das Wetter, die aktuelle Vorhersage des Deutschen Wetterdienstes. Es bleibt weiter sommerlich. Im Norden und Osten ziehen ein paar Wolken durch. In der Osthälfte kann es auch kurze Schauer geben. Ansonsten viel Sonnenschein. An den Küsten werden es nur 18 bis 22 Grad. Ansonsten sind bis zu 35 Grad drin. Morgen wird es noch einmal 1-2 Grad heißer. Ansonsten ändert sich zum Wochenstart nicht viel. Im Osten gibt es ein gewisses Schauerrisiko. Im Rest des Landes scheint oft die Sonne.
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1: Ich bin Tine Klimach. Bundespräsident Frank-Walter Steinmeier begrüßt die von der Koalition beschlossenen und angestoßenen Reformen. Endlich sei etwas passiert, sagte Steinmeier im Sommerinterview von ZDF Berlin Direkt. Nun sei zunächst Geduld und Ausdauer bei der Umsetzung der Beschlüsse gefragt. Entscheidend sei, dass daraus wirtschaftliches Wachstum entstehe, so Steinmeier. VW plant einen Großumbau. Zehntausende Stellen könnten wegfallen. Standorte sind in Gefahr. In der angespannten Lage versucht Konzernchef Oliver Blume jetzt Hoffnung zu verbreiten. Es gebe intelligentere Lösungen, als Werke zu schließen, sagte Blume der Bild am Sonntag.
2: Blume beruft sich auf ein laufendes Sparprogramm bei VW. Allein dadurch hätten die Fabrikkosten um durchschnittlich 20% verbessert werden können. Allerdings war der VW-Chef Berichten zufolge gerade im Aufsichtsrat mit einem weiteren Sparprogramm gescheitert. Der Betriebsrat hatte Blume bis Freitag ein Ultimatum gestellt. Er sollte der Belegschaft reinen Wein über die Pläne einschenken. Passiert ist nichts. Angeblich sollen mehr als 100.000 Stellen gestrichen und die Werke in Hannover, Emden, Zwickau sowie Audi in Neckarsulm geschlossen werden. Tanja Wagner, Nachrichtenredaktion.
1: Der Verband kommunaler Unternehmen fordert strengere Regeln für die Wasserentnahme in Deutschland. Hintergrund sind der Klimawandel, häufigere Trockenperioden und knapper werdende Grundwasservorräte.
3: Der Verband verlangt, genehmigungsfreie Wasserentnahmen auch im privaten Bereich möglichst einzuschränken und alle Entnahmen digital zu erfassen. Die öffentliche Wasserversorgung müsse bei Engpässen Vorrang haben. Außerdem brauche es einen besseren Schutz des Grundwassers vor Schadstoffen. Eine vom Verband in Auftrag gegebene Umfrage zeigt, die meisten Menschen achten nach eigenen Angaben bereits auf ihren Wasserverbrauch. Zugleich erwartet eine Mehrheit, dass Haushalte, Industrie und Landwirtschaft im Fall von Wasserknappheit gemeinsam Verantwortung übernehmen. Thomas Bleskin, Nachrichtenredaktion.
1: Zum Sport. Alexander Zverev spielt zur Stunde als erster deutscher Finalist im Männereinzel seit 1995 um den Wimbledon-Titel. Im Endspiel trifft der Hamburger auf den italienischen Titelverteidiger und Weltranglistenersten Jannik Sinner. Die vergangenen 9 Duelle mit Sinner hat Zverev zwar verloren, aber dank des French Open-Siegs Anfang Juni neues Selbstbewusstsein gewonnen.
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1: Das Wetter, die aktuelle Vorhersage des Deutschen Wetterdienstes. Es bleibt weiter vielerorts freundlich. In der Nacht im Norden und Osten wolkig. An der Ostsee sind später einzelne Schauer oder Gewitter möglich. Sonst gering bewölkt oder klar, mit Tiefstwerten von 20 bis 12 Grad. Morgen vor allem im Nordosten und Osten im Tagesverlauf einzelne Schauer oder Gewitter. In den übrigen Landesteilen sonnig und trocken. Höchstwerte im Norden bis 29 Grad, sonst bis 36 Grad, mit den höchsten Werten im Südwesten.

herzlich willkommen. Das ist Reggae Fieber, die 116. Ausgabe heute hier auf Second Radio. Nee, die 117. sehe ich gerade. Ja. Jeden Sonntag von 17 bis 18 eine Stunde Reggae gibt's hier auf die Ohren. Wie hier mit Major Lazer und Vibes Cartel.

0: Yeah, das ist der Sonntags-Nachmittags-Chillout hier auf Second Radio. Und weiter geht's mit Capleton, Damian Marley und Steve Marley. Babylon, so evil.
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0: damit kommen wir zur Wunschsongrunde für heute. Und da sind wir bei Max Rahm, Romeo.
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0: Gelandet.
1: Na, na, na, na, na.
0: Von seinem
1: oh yeah, oh yeah.
0: War in a Babylon Album zusammen mit Lee Scratch Perry.
1: Na, na, na.

0: Max Romeo. 1968 hat er sich dann selbstständig gemacht. Und seinen ersten großen Hit hat er mit Wet Dream gehabt. Ein Song, der auch in Jamaika dann ein bisschen die Sexualisierung der Songs einleiten sollte. In Großbritannien war der Song verboten aufgrund seines Inhalts. Obwohl Max Romeo sagt, das geht um ein undichtes Dach, das ist lediglich falsch verstanden. Wet Dream, die Skandalversion, die ist trotzdem 1969 in die britischen Charts, in die Top 10 gebracht hat. Hier ist Wet
1: Lucifer, nee. 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
0: Wet Dream. Max Romeos ersten Soloalbum 1968.

0: Nice! That was the one bit. Oh, I didn't know I recorded.
1: Yo, OBF zusammen mit Tally. Right, das ist Shy FX mit Mr. Williams und Miss Dynamite. Hier am Sonntagnachmittag auf Reggae Fever, die 217.

What a bum bum und bring, da sind wir in der Wunschsongrunde für heute. Und der erste ist für Missy und die wünscht sich YG Marley, Lauryn Hill's Sohn. Ich habe hier eine Version mit Burna Boy rausgesucht, Praise Jah in the Moonlight.

YG Marley zusammen mit Burna Boy für Missy und der Held ist für Lucy. Brothers and Sisters, Ziggy Marley and the Melody Makers.

Meta and the Cornerstone, right. Und das hier, das ist Dr. Ringdings neue Scheibe. Dr. Ringding aus Münster hier zusammen mit Menotti Hi-Fi. Und Victor Rice.

So kann man auch Musik machen. Einen schönen RZA-Beat aufgelegt, eine Posaune drauf und dann wird losgelegt. Right. Und der nächste Song ist auch ein schönes Ding. Third World ist das hier. Zusammen mit Damian Marley neu aufgenommen. 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More work to be done.

Hey Leute da draußen, wenn ihr euch einsam fühlt, ihr seid nicht die Einzigen. Und einen haben wir noch hier auf Reggae bei Reggae Fieber. Und danach geht's weiter, glaube ich, mit Ostrock Radio. Und das ist Gregory Isaacs und der fühlt sich Irie.

17 bis 18 hier auf Second Radio. Nächste Woche bin ich an der Ostsee, da muss ich ein paar Sommer-Vibes mitbringen. Übernächste Woche geht's weiter hier bei Reggae Fieber auf Second Radio. Ich wünsche euch eine schöne Zeit, schöne zwei Wochen. Bis dahin, ciao, euer Thomas.

0: und einen wunderschönen Sonntagabend hier aus dem Second-Radio-Studio und natürlich Radio Ostrock-Studio. Die Antje.
1: Und der Thorsten. Guten Abend.
0: Ja, hallihallo. Also Roman ist heute verhindert, der muss arbeiten. Ja, so sieht's aus mit den Künstlern. Die sind immer viel unterwegs.
1: Ja, unfassbar, immer fleißig auf der Bühne. Da werden Auftritte aneinandergereiht und das Publikum begeistert. Und das ist ja auch schön, so soll es ja auch sein.
0: So, und wir haben heute, beziehungsweise Thorsten hat heute wieder den Moderationsplatz vom Roman übernommen. Und wir haben ja vergangenen Sonntag fürs Texträtsel nicht so viele, Mitmachende gehabt. Also war nicht so dolle, weil der Roman, ihr habt alle drauf gewartet, der sollte ja eigentlich singen.
1: Wahrscheinlich lag es daran. Er hat nicht den Titel gesungen und dadurch...
0: Er hat dann gesummt.
1: Das ist ja auch schon schön.
0: Und da rollten dann die Nachrichten. Das war dann schon gut. Aber wir hatten, wie gesagt, mein Finger war ausgerutscht und ich hatte dann auf drei Hörerinnen und Hörer, die mitgemacht haben, gedrückt sozusagen. Also habe ich das erwischt. Deswegen sind es heute drei Wunschsongs, mit denen wir beginnen. Und nach dem zweiten Wunschsong, da geben wir dann schon mal den Buchstaben für heute mit Preis. Also ich werf dann die Maschine mit an, unsere Buchstabenmaschine. So, und erste war oder ist?
1: Die Heike ist die erste und sie wünscht sich von Karel Gott ein Lied, was, glaube ich, ich weiß nicht, eins nach den anderen an Charts durchbrochen hat und der Sänger, der hat auch eine goldene Stimme und diese goldene Stimme kommt aus der goldenen Stadt und jetzt habe ich bestimmt schon einigen geholfen, um zu erkennen, um was es geht. Es geht um das Lied Babitschka von Karel Gott.
0: Ja, und die Heike hat auch geschrieben, sie wünscht sich das heute, dieses Lied. Sie sind nämlich gerade in Prag und machen die Stadt unsicher. Und warum dieses Lied? Das erinnert mich so an meine Oma, hat sie geschrieben. Die war auch so immer für mich da. Und jetzt kommt natürlich für die Heike, ich hoffe, ihr habt euch Zeit genommen, dass ihr jetzt in Prag auch mit lauschen könnt.

0: Sie hatte geschrieben noch, da müssen wir jetzt alle durch, aber ich fand es einfach wieder mal ein toller Text und ich habe auch gerade an meine Großmutter gedacht, an meine Oma, die ist nämlich 99 geworden und ich hatte nicht nur eine Oma, ich hatte ja drei Omas, aber die Oma, die 99 geworden ist, ah, die war so tough und war so cool, habe ich jetzt auch gerade mal dran gedacht. Liebe Grüße nach da oben. So, lieber Thorsten, jetzt kommt ein ganz besonderer Wunsch. Ich habe euch ja gesagt, wir haben heute drei Wünsche, mit denen wir beginnen, ohne Buchstabe, sondern von den Texträtselgewinnenden von der vergangenen Woche. Ja, hallo Angie, Roman und Thorsten, an bei mein Gewinnbeitrag aus der letzten Woche, Regina Torst. Die wurde nämlich am vergangenen Freitag 80 Jahre jung und dazu wünsche ich alles Gute, viel Gesundheit und weiterhin viel Spaß und Freude auf der Bühne. Und direkt an ihren Ehrentag, da gab es eine große Schlagershow auf der Schlossinsel in Berlin-Köpenick und mit dabei waren viele DDR-Kollegen wie Dagmar Frederik, Dagmar Gelbke, Uschi Brünning, Uwe Jensen, Gerd Christian, Andreas Holm und viele mehr. Derzeit tourt sie mit Dagmar Frederik und Dagmar Gelbke sowie der DDR-Revue Auferstehung der Ruinen durch das Land. Dagmar plus Regina, das ergibt DDR. So hat es uns der Jörg aus Bonner, ich habe euch gar nicht gesagt, wer das ist der Jörg aus Bonner. Und er schreibt weiter, jeden Samstag moderiert sie außerdem zwischen 16 und 18 Uhr ihre eigene Sendung mit dem Titel Nimm das Lied als Souvenir auf dem Radiosender DDR1. Und sicher führt dieses Pensum dazu, dass Thorsten bislang keinen Erfolg hatte, Regina Toss für eine Spezialsendung einzuladen. Also für diesen Beitrag habe ich ein Lied rausgesucht von einer LP, denn all das bin doch ich aus dem Jahr 1983 und diese Platte wurde komplett von Jürgen Ecke komponiert und arrangiert und zur prominenten besetzten Studioband gehörten unter anderem Frank Hille, Jürgen Ehle, Jackie Retschnitschek oder auch noch Lothar Kramer und als Chor unterstützte dann auch noch der Cantus Chor. Ja, und den Text, den hat sogar dann noch Gisela Steinegger dazu beigetragen. Ja, das Lied heißt Es gibt sie nicht mehr. Tja, nun haben wir's. Regina Toss, was sagst du denn nur?
1: Naja, dass sie 80 Jahre alt geworden ist, das ist ja wirklich sensationell und tatsächlich ist es so, dass sie ein Pensum, ein Arbeitspensum noch hat, das ist wirklich Wahnsinn. Also diese Frau hat wahrscheinlich so viel Energie, da ist es wahrscheinlich sehr schwer, uns dann noch die Ehre zu erweisen, nach Markkleeberg zu kommen. Ja, und vielleicht klappt es ja irgendwann mal und ich bleibe da noch dran und auf jeden Fall ist es ja schön, dass sie da ist und dass sie voller Gesundheit und Energie ihr Publikum begeistert.
0: Genau, und unser Stammwünscher Jörg aus Bonner schreibt noch viel Freude.

0: Hätte ich jetzt gar nicht erkannt, dass das Regina Toss war.
1: Naja, das ist ja ein Lied aus dem Jahr 1983. Das heißt, das war auch von der Produktion her noch, ja, sagen wir mal, so halt poppig, so ein bisschen an der Grenze zum Schlager. Und Frau Toss ist ja da auch noch so 40 Jahre jünger quasi. Ne?
0: Okay, gut. So, bevor wir dann den dritten Wunschsong spielen, kommen wir aber erstmal zum

0: und so weiter. Genau. So, und du darfst jetzt noch den dritten Wunschsong ansagen.
1: So sieht's aus. Liebe Angie, liebe Roma, lieber Thorsten, liebe alle, ich darf mal wieder was für den Anfang der Sendung wünschen und ich habe mich für Tino entschieden. Das Ganze schreibt uns die Gesa und Tino, das ist dann Tino Eisbrenner. Einfach, weil ich seine kompromisslose Haltung und seinen Einsatz für den Frieden unglaublich schätze. Sein musikalisches Schaffen ohnehin. Deshalb wünscht sie sich heute ein Lied,
0: vom Album Kompass.
1: Und das ist eine verrückte Geschichte. Das gibt es leider so nicht zu kaufen. Und
0: ja, doch. Der Tino hatte mir das auch schon mal irgendwann geschickt, aber es ist mir abhanden gekommen. Das muss ich jetzt mal gestehen. Ich habe das ganze Album normalerweise. Aber ausgerechnet der Song, der ist mir irgendwie verschwunden. Mir war ja mal meine Festplatte abgekackt, wie man so schön sagt. Und da ist einiges. Ich muss den Tino erst wieder anschreiben. Aber ich habe von diesem Album auf jeden Fall einen anderen Song gerettet. Der heißt nämlich Der Welt ein Liebeslied und liebe Gesa, ich hoffe, du bist da auch mit zufrieden damit.

0: Ein schönes Lied, ein Liebeslied von Tino Eisbrenner.
1: Ein Liebeslied, das ist kein Liebeslied, ein nettes Liebeslied. So ist das
0: ein
1: gedeutet.
0: Ein Liebeslied, also ein, ja, ein Liebeslied.
1: Trotzdem ein Liebeslied, aber ja, es ist anders gedeutet.
0: Das ist ja verrückt, also wenn man das falsch betont, ja, schon genau, zack, geht das völlig verloren, da geht der Kontext verloren und dann zack, kriegt man welche auf die Mütze.
1: Hast du gar keine Mütze auf jetzt?
0: Nee, das nicht. Noch nicht. Noch nicht. Muss mir zukünftig eine aufsetzen, damit ich welche draufkriege.
1: Da musst du aber hier so ein Fahrradhelm aufsetzen, weißt du?
0: Ja, habe ich zwei davon. Ich habe auch hier so einen Mopedhelm da rumliegen und den kann ich auch aufsetzen.
1: Okay.
0: Ja, der sieht auch verrückt genug aus und wenn ich dann noch den Frosch, der auf mein Mikrofon hier drauf klebt.
1: Das ist ja fast auf deiner Nase.
0: Der sitzt auf meiner Nase, der guckt mich so ganz, ganz intensiv an.
1: Ja, hat Roman heute Pech, der hätte heute auch den Frosch auf der Nase hier.
0: Ja, aber es ist ein schöner Frosch. Also den haben wir oder hast du ja geschenkt gekriegt von einer jungen Frau, beziehungsweise von zwei jungen Frauen. Und der
1: von
0: ist
1: Johanna
0: gehäkelt.
1: Und Zora, ja, genau. Die haben ein ganz liebes Päckchen auch mit was zum Naschen geschickt und hatten sich bedankt, weil ich habe mal Tickets besorgt für die Buchmesse, wo alles hier schon ausverkauft war. Und die hatten dort einen wunderbaren Tag. Und deswegen, ja, jetzt ist ein gehäkelter Frosch hier bei uns im Studio. Cool. Dankeschön.
0: So, wir sind abgeschwiffen oder abgeschwiffen. Ja.
1: Berluck.
0: Und zwar der Dietmar Renker. Das ist ja derjenige, der an der Schießbude sitzt. Schießbude, das ist ja das Synonym für unfassbar viele Trommeln, die irgendwie an ein Gestell dran geschraubt sind mit ein paar Becken und was weiß ich nicht alles. Also auf jeden Fall viel Bewegung hinter der Schießbude und das scheint dem Dietmar Renker auch richtig gut zu tun, denn er ist 87 Jahre alt geworden. Und das Ganze, jetzt muss ich mal schauen, das
1: gestern,
0: ist am gestern,
1: ich,
0: ja? Mal gucken, gestern, genau. Ja, warte mal, das ist, ja, gestern, genau. Und die Bärbel und der Kuno aus Schmölln, die gratulieren natürlich ganz herzlich, wünschen beste Gesundheit und noch ganz viel Energie für weitere viele Jahre hinter dem Drumset von Berluck.
1: Genau, wir natürlich auch. Wir schließen uns diesen Wünschen an und das ist wirklich kurios. Sie haben gestern den Songwunsch geschickt von Berluck und der heißt Flieg, Adler Flieg, zweimal F.
0: Es sind Propheten, ja, in Schmölln.
1: Doppel F.
0: Ja.

0: Tja, großartiger Song auch. Und ja, zu Ehren von dem Trommler mit 87 Jahren, der Wahnsinn. So, fliegt, also bei uns fliegt es auch, bei uns fliegen dermaßen viele Songs mit F ein. Also heute, wer später zugeschaltet hat, wir haben den Buchstaben F wie Freude oder wie andere Dinge oder wie...
1: Hat aber auch mit Freude zu tun.
0: Oh Gott, nein, ich habe ja gesagt, ich werde heute nicht albern sein.
1: Schon, schon erledigt, passiert. Schon passiert.
0: So, liebe Grüße ans Studio, wir wurden heute zum Buchstaben, jetzt kriege ich einen Lachflash hier. Mach du mal bitte.
1: Versuche ich mal weiter, um den Lachflash zu umgehen. Und zwar hat sich die Lea gewünscht, den E.C. Falkenberg und das Lied Freiheit, und sie sendet uns liebe Grüße ins Studio. Vielen lieben Dank, liebe Lea.

0: der EC Falkenberg.
1: Ja, ich erinnere mich an die letzte Umarmung mit ihm. Das war gar nicht, ist gar nicht so lange her.
2: Haben wir gedrückt. Kupfersaal in Leipzig.
1: Ja, jawohl. Genau. So, jetzt kommt, oh, mega, mega, das ist mega, kann man doch auch sagen, oh, mega.
2: Ja, Omega, ich habe ja immer da die Verbindung bzw. Assoziation zum Staubsauger.
1: Ach, auch noch?
2: Ja, Omega Staubsauger, Altenburg, ich habe ja selber Hand angelegt, ja, ich habe damals in den Ferien, als es darum ging, ja auch ein bisschen Geld zu verdienen, da bin ich dann in diese Staubsaugerfabrik und habe Staubsauger zusammengeschraubt. Omega Staubsauger.
1: Deswegen saugst du so gerne Staub.
2: Ja, ja. Ja. Und es gibt, ich weiß gar nicht, gibt's ob es doch diese Omega Staubsauger noch gibt.
1: Glaube ich nicht.
2: Und das ist sehr schade, denn das waren wirklich coole Staubsauger, muss ich sagen.
1: Genau, und der Jens weiß bestimmt jetzt, dass er dran ist.
2: Jawohl. Und er wünscht sich von Omega Finale. Und er grüßt uns, das finden wir total toll, wir grüßen auch zurück. Und er sitzt wohl jetzt am abendlichen Harzsee. Und wenn ich das noch richtig in Erinnerung habe, der Harzsee, kennst du den Harzsee?
1: Mm-mm.
2: Da gibt es ja einen in Bonne.
1: In Bonner?
2: Bonner, neben dem Bockwitzer See.
1: Der ist doch aber aus Wittgensdorf, der
2: Ja, das, deswegen habe ich kurz gestockt und vielleicht ist er ja auf Reisen und sucht so schöne Orte im sächsischen Freistaat auf und da gehört der Harzsee wahrscheinlich mit dazu.
1: Ach, ich glaube, wir dürfen nicht so viel quasseln, weil wir haben so viele Wünsche zu erfüllen, ihr Lieben da draußen, und wir gehen der Reihe nach, also falls es doch ein bisschen länger dauert. Und 18.45 Uhr ist ja heute wieder unsere Groove-Ministerin am Telefon, die hat auch schon zwei coole Songs, die ich schon hier in der Playlist habe, aber bis dahin haben wir noch ein bisschen Zeit. Also jetzt erstmal, oh, mega.

0: Ja, ich glaube, das war das Finale.
1: Und vor allen Dingen am Anfang hast du es gehört, Omega,
0: ja.
1: Omega,
0: genau.
1: Omega. Also das ist ja dann offensichtlich genauso, wie es ausgesprochen wird. Omega.
0: Das weiß ich doch. Ich meine nur, es kann ja auch sein, Mega steht ja drin. Oh, Mega, so wie Oh, Schatz.
1: Ja.
0: Weißt
1: Stimmt.
0: du? Na?
1: Es gibt ja so diesen Flachwitz. Kennst du den? Ja, okay. es gibt einen schönen Flachwitz.
0: Echt?
1: Ja. Es ist noch Lambda. Omega. Das muss man jetzt in den Kontext setzen der griechischen Buchstaben. Da gibt es ja Lambda und es gibt Omega. Ich weiß, ich habe die Pointe versaut. Deswegen habe ich ja auch mal bei der SLM einen Comedy-Preis gewonnen und für den schlechtesten Witz, den ich jemals erzählt habe. Und der reiht sich jetzt, also den ich jetzt erzählt habe, der reiht sich jetzt offensichtlich in diese Perlenschnur der Witze, die niemand versteht.
0: Okay, gut. Ja, musst du mir nochmal erklären. Später, heute Abend dann. Ja?
1: Ja.
0: Auf dem Balkon.
1: Auf dem Balkon und noch eine Flasche Rotwein.
0: Oh, nein. Wir trinken, bei dem Wetter trinke ich kein Alkohol. Nein. Nix ist. So, wir fliegen jetzt.
1: Schon nämlich, wieder?
0: Ja, wir fliegen mit F und zwar.
1: Wir sind doch schon mal geflogen heute.
0: Stimmt, hast recht. Das ist der Musikwunsch von Bärbel und Hans-Jürgen aus Wurbis. Unser Musikwunsch heute von Silly. Flieg. Bitteschön.

0: So, jetzt kommt mal ein Extrawunsch.
1: Es kommt ein Extrawunsch und ich hoffe, das ist auch gut für die Genesung, denn der Uli, dem ist ja was passiert, der ist gestürzt und musste sich einer OP unterziehen. Und daher passt der Wunsch wahrscheinlich auch so ein bisschen dazu, denn für diese OP musste er sich bestimmt auch einer Narkose unterziehen. Und für diese Narkose, da gibt es ja ein Medikament, das wird einem ja so in die Blutbahn reingedrückt und dann ist man irgendwie so bei 3 oder 4 ist man weggebeamt. Ich habe ja auch schon ein paar OPs hinter mir und ich hätte mir immer gewünscht, dass das mit Musik begleitet wird. Und vielleicht ist es ja mal eine Option, gerade bei dem Lied, was sich der Uli gewünscht hat. Das passt ja wie die sogenannte Faust auf das Auge. Engerling, der Narkose-Blues. Lieber Uli, wir wünschen dir weiter gute Besserung.
0: Ja, und danach telefonieren wir mit der Lavonie. Also liebe Lavonie, falls du es hörst, wir verspäten uns um 4 Minuten.

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0: Immer wieder cool. So, das müsste, die Leitung müsste stehen. Hallihallo?
1: Die steht. Okay. Hallo, ich bin am Apparat, wie man so schön sagt.
0: Ja, genau. Also dann mal hallo.
1: Hallo, liebe Grüße.
0: Ja, wunderschönen guten Abend, liebe Grufministerin.
2: Genau, guten Abend, liebe Lavonie, und wir sind sehr gespannt, was du denn heute aus deinem Ministerium für uns zum Hören gibst.
1: Ja, ganz genau. Und ich lebe ja schon seit ein paar Tagen quasi in einem Paralleluniversum. Und zwar dem Universum der ungarischen und tschechischen Rockmusik. Und das ist spannend und interessant. Und ihr wisst ja vielleicht, am nächsten Mittwoch bin ich wieder dran mit den Klangfarben. Und da ist das Thema Musik aus Tschechien und Ungarn. Und als so ein bisschen als Vorbote für eben die siebte und nächste Ausgabe der Klangfarben am kommenden Mittwoch, da habe ich mir heute einen tschechoslowakischen Künstler ausgesucht, ein Star, nicht nur in seiner Heimat, sondern auch in der ehemaligen DDR. Und der ist doch noch wesentlich vielseitiger, als man sich vielleicht erinnert, nämlich Václav Nezka. Ich muss dazu sagen, eigentlich wird er im Original Netzkarsch ausgesprochen, kleines Häkchen über dem R, aber da muss ich noch ein bisschen üben. Heute würde ich es mal noch bei der eingedeutschten Version belassen. Er wurde 1943 in Prag geboren und begeisterte sich schon von klein auf für das Theater, für die Schauspielerei. Denn seine Eltern, sein Vater war Schauspieler und seine Mutter war am Theater angestellt und er konnte also schon ganz früh Bühnenluft schnuppern. Er erhielt Klavierunterricht, nahm an Gesangs- und Rezitationswettbewerben teil und war am Opernhaus von Ústí nad Labem im Kinderchor. Sang dort und war so begabt, dass er auch in kleinen Rollen mitwirken durfte, zum Beispiel in der Rolle des Hirtenknaben in Puccinis Oper Tosca. Ja, und er wollte unglaublich gerne Schauspiel studieren an der Theaterakademie in Prag. Das blieb ihm aber verwehrt, nämlich aufgrund der politischen Haltung seiner Eltern. Aber er gab nicht auf, er begann als Techniker am Theater zu arbeiten und übernahm Statistenrollen, kleinere Rollen. Später trat er dann am Theater in Pilsen auf und er lernte dort die Sängerin Marta Kubischowa kennen, die später eine ganz wichtige Rolle in seiner musikalischen Laufbahn spielen sollte. Zuvor jedoch wurde er auch international bekannt, nämlich mit seiner Filmrolle in Jerzy Menzels Liebe nach Fahrplan, gedreht 1966 und tatsächlich 1968 mit dem Oscar als bester fremdsprachiger Film geehrt. Und das machte ihn natürlich schlagartig bekannt. Anschließend spielte Václav Nezka an der Seite von Helena Vondráčková in der poetischen Liebeskomödie Die wahnsinnig traurige Prinzessin, natürlich einen Prinzen, und er sang mit ihr auch die bekanntesten Lieder daraus. Die waren übrigens Kompositionen des später auch international erfolgreichen Jan Hammer. Ja, und zusammen mit Helena Vondráčková und Marta Kubišová, da gründete er 1968 das schnell sehr erfolgreiche Trio Golden Kids, deren Programm Micro Magic Circus aus eigens für das Trio geschriebenen Schlagern und Coverversionen internationaler Titel bestand und von Musikern des Tanzorchesters des tschechischen Rundfunks begleitet wurde. Das Trio vertrat die Tschechoslowakei 1968 und 69 auch bei der MIDEM in Cannes, der weltweit größten Musikmesse. Ja, und wir hören jetzt als erstes ein Duett von Václav Nezka mit Helena Vondráčková im typischen schwebenden 60s-Stil, die Wall of Sound aus Praha, Steen-Kathedral, im Schatten der Kathedrale. Viel Vergnügen damit, oder wie man auf Tschechisch sagt, Dobře se bavte. Václav

0: So, ja.
1: Fein sehr, gesungen.
0: Sehr schön.
2: Ja, und leider lösten sich die Golden Kids nach 2 Jahren im Januar 1970 wieder auf, da Marta Kubischowa nicht mehr auftreten durfte. Sie wurde aus politischen Gründen aus dem öffentlichen Leben gedrängt. Und dazu erzähle ich euch in der Sendung am Mittwoch dann noch viel mehr. Václav Nezka, der gründete dann 1971 mit seinem Bruder Jan die Gruppe Bazilli. Die Bazillen. Und wurde mit zum Teil kabarettistisch humorvollen Titeln, wie natürlich dem Megahit Krokodil Theophil im tschechischen Original Krokodil Jeromin, aber auch mit Rockballaden wie Jorika oder Nautilus in der DDR überaus beliebt. Insgesamt veröffentlichte er mit den Bazillen 13 LPs, eine davon bei Amiga. Ehrgeizigstes Projekt war dabei das 1977 erschienene Doppelalbum Planetarium mit einer wirklich begeisternden Mischung aus progressivem Folkrock und Softrock und sinfonischen Arrangements. Und diese Platte, die wurde 1981 auch auf Englisch für den internationalen Markt aufgenommen. Davon hört ihr dann auch am Mittwoch ein bisschen was. 1981 wirkte er zudem in der DEFA-Western-Komödie Sing Cowboy Sing gemeinsam mit Dean Reed und an der Seite von Stefan Diestelmann mit. Vielleicht erinnern sich einige daran. Ja, und nach der Wende kam es dann auch wieder zu gemeinsamen Konzerten mit den Golden Kids. Die hatten also so eine Reunion, wie man so schön sagt, mit Helena Vondráčková. Da hatte er ohnehin immer mal wieder Duette gesungen. Ja, als ihn dann 2002 ein Schlaganfall, hat seiner Karriere dann erstmal vorerst ein Ende gesetzt. Er musste wirklich mühsam das Sprechen neu erlernen und sich langwierig seine Liedtexte wieder aneignen. Aber er wollte unbedingt zurück auf die Bühne. Und 2011 gelang ihm ein bemerkenswertes, hochemotionales Comeback, denn die tschechische Indie-Band Umakart, die suchte für die Filmmusik zu einer Graphic Novel mit dem Titel Alois Nebel eine lebenserfahrene, warme, charismatische Stimme. Und so entstand Pulnoční, Mitternacht, und es wurde ein moderner Weihnachtsklassiker, der in Dauerschleife im Radio gespielt wurde. Das kann man auch so bei den bekannten Video-Streaming-Dienstleistern sich mal anschauen. Das ist wirklich sehr berührend, dieses Video dazu. Ja, und dafür bekam er dann den renommierten tschechischen Musikpreis Andel, den Engel. Ja, der wurde ihm dann verliehen für diesen tollen Song. Und 2023 veröffentlichte Václav Nezka seine Autobiografie Alle meine Kriege. Aus gesundheitlichen Gründen haben sich Václav Nezka und die Bazillen vorerst von der Bühne zurückgezogen. Ja, und jetzt bekommt ihr einen zweiten Titel. Da habe ich mir einen seiner charmant gut gelaunten, humorvollen Songs ausgewählt, nämlich Flauschig und gemütlich, Kätzchen, geht's gut. Und ich würde mich freuen, wenn wir uns am Mittwoch wiederhören. Dann gibt es noch mehr Musik und Informationen aus Tschechien und Ungarn. Bis dahin, eure Kurvenministerin.
0: Ja, das wird sicherlich wieder spannend. Ich freue mich auf dich hier im Studio. Und also schon mal vormerken, ihr Lieben, 18 bis 20 Uhr am Mittwoch gibt's Klangfarben Nummer 7, ja? Ist das dann,
2: genau,
0: glaube ich? Ja,
2: genau. Ne?
0: Ja. Schön. Also vielen lieben Dank.
1: Vielen Dank, ja, und wir freuen uns sehr, Klangfarben wieder hier bei Radio Ostrock präsentieren zu können von dir. Und wir wünschen dir jetzt einen schönen Abend und auch schönen Dank für die wunderbaren Lieder.
2: Ja, ich freue mich auch und bis dann euch auch einen schönen Abend. Tschüss.

0: Das ist aber schön. Das ist eine Einstimmung fürs Texträtsel. Ratatata. Du kannst ja gleich weiter singen.
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0: Also wirklich ganz süß. Also vielen Dank nochmal an die Lavonie. So, na dann. Wir haben es nämlich 19:03 und um diese Zeit kommt dann das Texträtsel. Also gut draufhören. Wir suchen dann wieder den, die Band oder den Interpreten und den Titel dieses Songs, aus dem dieser Text stammt.
1: Ich kann ja den Text, du hast ja gesagt, ich soll den lieber nicht singen, sondern ich könnte den ja mit Geräuschen unterlegen.
0: Mm-mm.
1: Warum nicht?
0: Was willst du denn von Geräusch machen?
1: Na, pass auf. Okay. Das Meer unendlich weit lag es zu den Füßen seiner Welt. Der Wunsch zu wissen, was sich hinter ihm verborgen hält. Also jetzt nochmal ohne Geräusche.
0: Es waren Muffelfüße oder wie?
1: Es müssen nicht unbedingt Muffelfüße gewesen sein.
0: Okay, also lies bitte nochmal ordentlich, damit es unsere Hörer.
1: Ich fand das jetzt aber schön.
0: Es war wunderbar, absolut klasse.
1: Also besser hätte ich das nicht singen können.
0: Nein, genau.
1: Das Meer unendlich weit lag es zu Füßen seiner Welt. Der Wunsch zu wissen, was sich hinter ihm verborgen hält.
0: Ja.
1: Also, das reimt sich, das ist total verrückt.
0: Schön.
1: Ja. Und, da bin ich jetzt gespannt. Ja. Also, ihr Expertinnen und Experten da draußen, schreibt uns ganz geschwind eine WhatsApp 0341 358 83095 oder eine E-Mail und dann werden wir uns das aufschreiben und es gibt dann wieder viele kleine Zettelchen in einem großen Lostopf. Und dann werden wir den Gewinner oder die Gewinnerin zum Ende der Sendung ziehen. Und diese Gewinnerin oder der Gewinner, der hat dann die Chance, bei der nächsten Sendung, nächsten Sonntag, den ersten Titel zu wünschen.
0: Genau.
1: Und dann auch eine Grußbotschaft zu versenden.
0: Ja, sehr gut. Also das war ja Wahnsinn. Kommen wir gleich zum nächsten Song. Wir überziehen nämlich heute wahrscheinlich.
1: Das heißt,
0: wenn du dabei bist.
1: Mein Budget der Worte ist erschöpft. Das ist jetzt so die Botschaft.
0: Jetzt haben wir den Busfahrer, unseren Busfahrer Tom. Er wünscht sich nämlich NO55 und mit F, es ist ja der Buchstabe F, Flaschengeist. Den kannte ich gar nicht. Du hast den in deinen Raritäten gehabt.
1: Ja, in Danke, der Raritätenbox.
0: Ja, bin gespannt.

0: Autsch.
1: Ja, der muss ja raus aus der Flasche.
0: Jetzt bin der ich Geist. Erschrocken. Ich dachte, du hast dein Glas hier runtergeschmissen.
1: Nein, das war noch der Song.
0: Das riesengroße Wasserglas.
1: Mensch, ja, nee, Gott, das war, ja, da ist wirklich Wasser drin.
0: Ja, natürlich. Ach ja, wir sind ja heute auf unserem Paddelboot unterwegs gewesen. Du bist ziemlich rot geworden. Ich glaube, deswegen sind wir so albern. Wir haben einen kleinen Sonnenklaps, oder?
1: Ich denke, einen großen.
0: Ja, wir waren
1: lange unterwegs.
0: Wir hatten sowas von zu tun. Heute war ein unglaublicher Wellengang. Also
1: es war Sturm.
0: Es war richtig stürmisch.
1: Und Schaumkronen auf den Wellen. So, jetzt mal da draußen an die Expertinnen und Experten, Pfadfinder. Wenn die Schaumkrone auf der Welle ist, wie groß ist dann oder wie hoch ist dann die Windstärke?
0: Oh.
1: Ja,
0: so. Ja, also ich schätze, wir hatten heute Windstärke 6. Oder 7 sogar
1: ein bisschen
0: schon.
1: Nein, das ist ein bisschen zu viel. Das war gefühlt Windstärke 12.
0: Wir sind doch immer stimmt. so mit dem Bug, sind wir doch immer so aufgeschlagen.
1: Ja, und es hat gespritzt, Meter hoch. Das ganze Boot war voller Wasser.
0: Ich hatte schon Angst, wir kentern, weil du bist ja hinten ein bisschen schwerer. Das Boot, das geht immer hinten ein bisschen runter.
1: Aber der Schwerpunkt war perfekt für diese Wetterlage.
0: Okay. Ja. Nein, war klasse. Hat uns echt Spaß gemacht. Hat uns, das war die Sendepause, unser kleines Paddelboot heißt ja Sendepause. Genau, und die war auch wirklich schön.
1: Da kam auch, das war auch, wir reden uns ja heute hier um Kopf und Kragen und dann auch noch über. Aber eine Story noch, wir sind dann mit unserem Boot aus dem See wieder nach Hause gelaufen und dann kam irgendein Mensch und wir dachten, oh, den kennen wir doch. Und es gibt ja hier eine Behörde, die Sächsische Landesmedienanstalt. Und dieser Mensch, der ist uns begegnet und der hat sich auch ganz dolle über den Bootsnamen gefreut.
0: Ja, der hat das gleich entdeckt. Sendepause, wow, ja klar. Wir haben dann gesagt, ja, 18 Uhr geht's weiter, wir müssen jetzt uns beeilen. Das war nämlich schon so 4:30, glaube ich. Und deswegen, genau. Ja, hier geht's ja auch jetzt um Flüsse und um Tränen. Wir haben so viele, mit den F gibt's ja Fluss und. Also wir waren erst beim Fliegen, aber wir haben immer noch was mit Fliegen. Also die Künstler, ja, wir haben es wirklich echt mit Flüssen.
1: Fliegenfreiheit.
0: Nicht schon wieder.
1: Nicht was schon denn? Wieder.
0: Bitte lies das vor, was sich unser armer Vater in der Badewanne gewünscht hat.
1: Jawohl, der Martin in seiner Badewanne. Wie immer viele Grüße an alle vor und im Radio. Passend zum F wünsche ich mir heute Rennpft mit Flüsse und Tränen.
0: Genau.

Ich habe jetzt den Hinweis bekommen, dass mein Wortbudget für heute total erschöpft ist. Wir reißen hier wahrscheinlich auch die Sendezeit. Deswegen kurz und knackig, der Micha aus Bautzen hat angerufen und er hat sich von Phonograph was gewünscht. Zwei Titel hat er uns zur Auswahl gestellt und ich habe mich für Leb Erde Leb entschieden. Der Micha grüßt alle und wir grüßen ganz lieb zurück.

0: Phonograph.
1: Eine Band aus Ungarn, die sich an einem Silvesterabend des Jahres 1973, nämlich nicht an einem, sondern an dem Silvesterabend 1973 gegründet hat. Nun ja, was macht man dann an einem Silvesterabend? Man gründet eine Band und das scheint ja auch sehr erfolgreich gewesen zu sein, denn diese Band ist unterwegs gewesen und irgendwie gab es zumindest jetzt noch keine Information. Sicherlich der ein oder andere ist jetzt schon verstorben, aber ein Comeback im Original gibt es demzufolge nicht mehr, aber offensichtlich. So das ein oder andere Mal lassen sich die ehemaligen Mitglieder von Phonograph noch musikalisch hören.
0: Okay, gut. So, ich komme noch mal zu unserem Texträtsel. Ich lese euch jetzt noch mal die zwei, beziehungsweise sind vier Zeilen vor. Wir haben schon einige und die sind alle richtig, die ihr da getippt habt. Also, aus welchem Song ist dieser Text? Das Meer, jetzt ist es weg. Guck mal, jetzt ist mein Bildschirm dunkel. So, das Meer unendlich weit lag es zu Füßen seiner Welt, der Wunsch zu wissen, was sich hinter ihm verborgen hält. Also, ihr könnt noch miträtseln, so bis kurz, also 10 vor 20 Uhr, also 19.50 Uhr. Und wir müssen uns jetzt auch beeilen, damit wir alle Wünsche schaffen. Und bitte, bitte schickt uns keine neuen Wünsche mehr, weil sonst müssen wir wirklich heute hier Überstunden machen.
1: Nachsitzen.
0: Und ihr wollt vielleicht dann auch nicht mehr unbedingt uns in Überlänge hören. So, aber jetzt haben wir auch noch mal einen längeren Text, den darfst du vorlesen.
1: Richtig, und ich rede mal ganz schnell. Der Daniel schreibt: Liebe Grüße an das ganze Team. Alexandra und Daniel vom Club Sintflut aus Leipzig wünschen sich Frühstück für immer von Gerhard Gundermann mit diesem Lied, welches sie neben vielen eigenen Stücken auch regelmäßig in der Setlist haben. Bedanken Sie sich bei allen, die unsere heute Ende Crowdfunding-Kampagne für uns das nächste Album unterstützt haben. Sie freuen sich ganz besonders auf die Zusammenarbeit mit Mario Ferraro und Marek Arnold.
0: Fein, großartig. Ja,
1: haben also, Sie sich aber auch wirklich auch großartige Typen da an Bord geholt.
0: Genau, vielen Dank und ich muss sagen, FF, also zweimal F, Doppel F, Frühstück für immer.
1: Frühstück für immer.

muss mal 10 Sekunden klauen vom Frühstück für immer, obwohl ich liebe ja Gundermann auch. Aber wir haben es ein bisschen eilig, genau. Und der Ergo-Rainer hat uns geschrieben, er wünscht sich auch natürlich uns allen einen schönen Abend. Hallo, Grüße nach Leipzig und Fieber mit den Klosterbrüdern hier für dich, lieber Rainer.

0: Das ist auch mal der André dran. Ich glaube, der hat schon vor langer, langer Zeit geschrieben.
1: Und er wünscht sich von Locomotive GT den Titel Few. Und er wünscht allen Hörerinnen und Hörern einen wunderschönen Abend. Das wünschen wir euch auch in Saarbrücken, lieber André.

0: Also ich merke schon, dass F hat ganz, ganz viele inspiriert, uns zu schreiben. Und es gibt auch viele, viele Songs. Aber wir haben übers Fliegen, über den Fluss, der kommt jetzt, der Fluss der Zeit. Aber wir hatten auch schon Flüsse und.
1: Freiheit.
0: Freiheit, genau. Also es geht mehr um den Text heute. Das habe ich festgestellt. Also, dass die Texte mit F beginnen. So, und für das heutige Buchstabenspiel haben wir uns den Titel Fluss der Zeit von Hausboot ausgesucht.
1: Und das kommt von Henry und Ines aus Frauenstein und sie senden wie immer viele Grüße an Rolf und Sigi sowie an den Hausclub in Röthahn.

0: wieder schön, dieser Song. Ja, liebe Christine, sie hat auch geschrieben, also auch liebe Grüße an euch beide. Ich habe auch hier unter meinem Kopfhörer wieder gelauscht. Bringt einen auch ein bisschen zur Ruhe, ja, der Fluss der Zeit und
1: richtig,
0: so weiter.
1: Richtig, genau.
0: Wir sind
1: so
0: jetzt nicht mehr albern, wir versprechen es euch.
1: Ja, aber gleich kracht's.
0: Jetzt kracht's.
1: Und zwar, wenn wir schon einmal Henry und Ines hier vorgelesen haben, die haben ja ganz lieb den Siggi und den Hausclub in Röther und auch den Rolf gegrüßt. Und Siggi schreibt uns ja auch immer ganz fleißig, so auch heute. Und er wünscht uns Lieben einen wunderschönen Sommerabend. Der Wunsch für heute von Siggi ist von dritte Wahl fliegen. Und es gehen wie immer ganz, ganz liebe Grüße an seinen Schatz Sandra raus. Und er wünscht ihr schnellstmögliche Besserung. Jo, dann, lieber Siggi, und zu dem anderen Thema schreibe ich dir gleich. Bleib gespannt.

So, dritte Wahl. Jetzt habe ich noch einen Gruß hier von der Yvonne aus Bonnau und sie wünscht sich Feeling B mit Langeweile und just, oder wie sagt man dazu, wenn etwas sofort oder gerade eben passiert ist, kommt auch ein Wunsch noch aus Halle. Wir können leider keine Wünsche mehr erfüllen. Meine Zunge macht auch schon nicht mehr mit. Das ist der Turm aus Halle. Und er hat sich auch Feeling B gewünscht, aber mit einem anderen Song. Lieber Turm, also wenn du dich arrangierst mit der Yvonne, sie war zuerst da mit dem Song Langeweile und den Mix mir einen Trink, den spielen wir ein anderes Mal. Also vielleicht passt es mal wieder mit den Buchstaben.

Das war doch mal ein cooles Lied, Langeweile von Feeling B. Und Feeling B, der gehörte ja zu den Bands der anderen. Das war die andere Szene, die Punk-Szene der ehemaligen DDR. Und diese Band, die kennt ja auch verschiedene wirklich prominente Namen, wie zum Beispiel Aljoscha Rompe, den es ja leider nicht mehr gibt. Aber natürlich auch Christian Flake-Lorenz, jetzt bei Rammstein aktiv. So denn, die weiteren Wünsche, und wir haben jetzt hier einen Wunsch, den erfüllen wir natürlich sehr gern. Und zwar Monika, sie hat heute Geburtstag. Alles Liebe, alles Gute, ganz viele gesunde, glückliche Jahre auf diesem Planeten wünschen wir dir. Und wir erfüllen dir natürlich ganz herzlich deinen Wunsch, und zwar von Dirk Michaelis, Frei wie der Wind. Und daher wünschen wir dir noch einen wunderschönen Geburtstagsabend.

0: Das war der Radio Mix von Pfarrei Widerwinter. Die normale Fassung geht, glaube ich, fast 6 Minuten. Wir müssen uns ja ein bisschen sputen. Und einen Wunsch, den kriegen wir jetzt noch mitunter ganz, ganz schnell, nämlich für die Urlauber.
1: Für den Dietmar. Und er wünscht sich Ferien mit Helene von Rockhaus. Aber er macht ja Ferien mit Heike.
0: Genau. Und danach lösen wir das Rätsel.

0: Brockhaus haben wir auch noch geschafft. So, wir kommen jetzt zur Lösung des Texträtsels. Ich lese noch mal ganz schnell den Text vor, die Zeilen, und sind ganz, ganz viele richtige Nachrichten gekommen. Das Meer unendlich weit lag es zu Füßen seiner Welt, der Wunsch zu wissen, was sich hinter ihm verborgen hält. Das ist nämlich der weite Weg von Sternkombo Meißen aus dem Jahr 1978, Musik Kramer, Schreier und Fissler. Der Text ist von Norbert Jäger. Also, geht nämlich 6 Minuten und 14 Sekunden.
1: Ein dickes Brett sozusagen.
0: Ja, genau. Und ihr Lieben, ehe wir jetzt den Gewinner für die nächste Sendung, also derjenige oder diejenige, die sich was wünschen dürfen, ziehen. Wir spielen jetzt den Sternkombo Meißensong, und wer noch Lust hat, der kann auf Radio Ostrock natürlich dranbleiben. Da kommt noch der Wunsch von Bärbel und Kuno, nämlich die hatten sich noch Lift gewünscht, früh am Morgen. Die Sigrun, auch liebe Sigrun, sorry, frei sei der Mensch von Karussell. Und der Jens Saller, der hat ja immer auch einen Wunsch, aber der ist unabhängig vom Buchstaben. Und das ist von Metropol. Du warte auf mich, kommt auch noch. Und Silly, die Welt wird hell sein. Das hat sich die liebe Ute gewünscht. Einfach auch mal so. Der kommt dann auch, also zu guter Letzt dann. Also das könnte sich bis 20.20 Uhr dann hinziehen. Wenn ihr also Radio Ostrock anlasst nach Lift, schalte ich Second Radio aus, weil da läuft eine andere Sendung. So, und du darfst hier.
1: Ich darf mal ziehen. So, ich ziehe. Ja.
0: Das ist Ehrenfriedersdorf. Der Ulrich, lieber Ulrich, du hast gewonnen. Also, tata, tata, für nächste Woche.
1: Da kannst du die Sendung eröffnen, und zwar mit einem Titelwunsch und mit einem von dir eingesprochenen oder geschriebenen Gruß, den wir dann verlesen. Das möchtest du entscheiden, wie du das gerne möchtest.
0: Genau, und warum ausgerechnet der Wunschsong sozusagen?
1: Das sowieso, ja,
0: das, genau. Also, vielen lieben Dank fürs Zuhören, fürs Dabeisein. Nehmt euer Herz in eure Hände und macht was draus und wurschtelt ein bisschen mit euch rum.
1: Ja, im Sinne von Fliegen und Freiheit. Ja, und dann wurschtelt ein bisschen mit euch rum.
0: Macht's gut. Gute Nacht oder noch einen schönen Sonntagabend. Wir hören uns.

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1: Das Wetter, die aktuelle Vorhersage des Deutschen Wetterdienstes. Es bleibt weiter vielerorts freundlich. In der Nacht im Norden und Osten wolkig, an der Ostsee sind später einzelne Schauer oder Gewitter möglich. Sonst gering bewölkt oder klar, mit Tiefstwerten von 20 bis 12 Grad. Morgen vor allem im Nordosten und Osten im Tagesverlauf einzelne Schauer oder Gewitter. In den übrigen Landesteilen sonnig und trocken. Höchstwerte im Norden bis 29 Grad, sonst bis 36 Grad, mit den höchsten Werten im Südwesten.
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1: Ich bin Tine Klimach. Die Bundesregierung ist zufrieden mit ihren Reformen. Die Mitte liefert, sagt der Kanzler. Von den Ländern kommt dagegen Kritik. Sachsens Ministerpräsident Kretschmer etwa hält die Beschlüsse der schwarz-roten Koalition für unzureichend, um Deutschlands wirtschaftliche Schwäche zu überwinden, wie er der Zeitung Welt sagte.
2: Das Spargesetz für Krankenkassen, die neuen Regeln fürs Heizen und die Rentenreform. Für Kretschmer sind das nur erste Schritte in die richtige Richtung. Noch sei man sehr weit weg von einem Maßnahmenpaket, das wirklich Aufschwung bringt, so der CDU-Politiker. Aber Berlin gelinge es irgendwie nicht, Entscheidungen zu treffen, die dafür notwendig seien. Kretschmer fordert weniger Regulierung, statt immer neue Richtlinien zu schaffen. Zuvor hatte schon Mecklenburg-Vorpommerns Landeschefin Schwesig vor allem die Rentenpläne der Regierungskoalition scharf kritisiert. Tanja Wagner, Nachrichtenredaktion.
1: Im Konflikt um die für den weltweiten Energiehandel wichtige Straße von Hormuz widerspricht US-Präsident Trump den iranischen Behörden. Trotz neuer gegenseitiger Angriffe erklärte er die Meerenge für offen.
3: Dass der Iran die Meerenge schließen will, ist schon eine Ohrfeige für den Präsidenten, denn statt wie geplant über Irans Atomprogramm zu verhandeln, kassiert der Iran damit eine Vereinbarung, die eigentlich schon getroffen war. Trump behauptet zwar, die Meerenge bleibe offen, Fakt ist aber, die Drohungen aus dem Iran hemmen die Schifffahrt erheblich. Und das macht Öl und Benzin potenziell teurer. Der Iran und die USA stehen damit quasi wieder am Anfang, also am Rande eines Krieges mit voller Härte. Aus Washington, Jan-Christoph Freibert.
1: Bundespräsident Frank-Walter Steinmeier hält den Ausgang der Landtagswahl in Sachsen-Anhalt trotz des hohen Umfragevorsprungs der AfD für offen. Man sollte nicht so tun, als seien Umfragen schon das Wahlergebnis, sagte Steinmeier im ZDF-Sommerinterview. Steinmeier verwies darauf, dass der Wahlkampf noch gar nicht richtig begonnen habe. Er setze darauf, dass die Parteien der Mitte dort alles tun werden, damit dort nicht extremistische Parteien die absolute Mehrheit bekommen. Zum Sport. In der fast geklärten Bundestrainerfrage um Wunschkandidat Jürgen Klopp soll sich die DFB-Spitze am Dienstag mit Red Bull-Geschäftsführer Oliver Minzlaff treffen. Wie der Kicker berichtet, soll dann eine vorzeitige Ausstiegsmöglichkeit aus Klopps Vertrag mit dem Konzern besprochen werden. Der Vertrag geht eigentlich noch bis 2029. Offiziell ist das Ganze aber noch nicht.
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1: Das Wetter, die aktuelle Vorhersage des Deutschen Wetterdienstes. Es bleibt weiter vielerorts freundlich. In der Nacht im Norden und Osten wolkig. An der Ostsee sind später einzelne Schauer oder Gewitter möglich. Sonst gering bewölkt oder klar, mit Tiefstwerten von 20 bis 12 Grad. Morgen vor allem im Nordosten und Osten im Tagesverlauf einzelne Schauer oder Gewitter. In den übrigen Landesteilen sonnig und trocken. Höchstwerte im Norden bis 29 Grad, sonst bis 36 Grad, mit den höchsten Werten im Südwesten.
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1: Das Wetter, die aktuelle Vorhersage des Deutschen Wetterdienstes. Es bleibt weiter vielerorts freundlich. In der Nacht im Norden und Osten wolkig, an der Ostsee sind später einzelne Schauer oder Gewitter möglich. Sonst gering bewölkt oder klar, mit Tiefstwerten von 20 bis 12 Grad. Morgen vor allem im Nordosten und Osten im Tagesverlauf einzelne Schauer oder Gewitter. In den übrigen Landesteilen sonnig und trocken. Höchstwerte im Norden bis 29 Grad, sonst bis 36 Grad, mit den höchsten Werten im Südwesten.
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1: Ich bin David Riemer. Bundespräsident Steinmeier sieht im Reformpaket der Koalition ein wichtiges Signal. Gleichzeitig warnte er im ZDF-Sommerinterview davor, die Beschlüsse zu überschätzen. Entscheidend sei nun, dass daraus wirtschaftliches Wachstum entstehe.
2: Steinmeier spricht von einem wichtigen Schritt und einem ansehnlichen Reformpaket. Es könne der Beginn einer neuen Phase der Koalition sein, weil sie ihre gegenseitige Blockade überwunden habe. Zugleich betont der Bundespräsident, die Beschlüsse allein reichten nicht aus. Nun komme es auf Geduld und eine konsequente Umsetzung an. Auch die Sozialpartner ruft Steinmeier auf, den Reformkurs zu unterstützen. Kritik an einzelnen Vorhaben der Bundesregierung kommt unterdessen weiter, auch aus der Koalition, sowohl von Seiten der SPD als auch der Union. Thomas Bleskin, Nachrichtenredaktion.
1: US-Präsident Trump hat die Straße von Hormuz entgegen iranischer Aussagen als offen für den Schiffsverkehr erklärt. Auch das für die Region zuständige US-Regionalkommando bestätigte das. Die iranischen Revolutionsgarden hatten in der letzten Nacht bekannt gegeben, dass die Meerenge bis auf Weiteres und bis zum Ende der US-amerikanischen Eingriffe in der Region geschlossen bleibe. Die Durchfahrt sei verboten. Bundesfamilienministerin Prien will den staatlichen Unterhaltsvorschuss künftig nur noch bis zum 16. Geburtstag von Kindern zahlen. Die Ministerin wolle dazu einen Gesetzentwurf vorlegen, das sagte ein Sprecher des Bundesfamilienministeriums. Hintergrund sind die Sparvorgaben an den Bundeshaushalt.
3: Alleinerziehende können vom Staat Unterhaltsvorschuss beantragen, wenn der andere Elternteil, in der Praxis oftmals der Vater, kaum oder keinen Unterhalt zahlt. Der Staat kann sich das Geld eigentlich dann zurückholen, in der Praxis gelingt das aber nur selten. Und seit der letzten Reform haben sich die Ausgaben dazu vervierfacht. Kritik an den Plänen, den Vorschuss nur bis zum 16. Lebensjahr zu zahlen, kommt vom Deutschen Kinderhilfswerk. Der Kinderzuschlag wurde gerade erst gekürzt und nun die nächste Kürzung. Die Armutssituation von vielen Kindern und Jugendlichen werde dadurch noch weiter verschärft. Tine Klimach, Nachrichtenredaktion.
1: Zum Tennis. Tennisprofi Alexander Zverev hat den ersten deutschen Wimbledon-Sieg im Männereinzel seit Michael Stich 1991 verpasst. Der French Open-Sieger verlor das Endspiel des Rasenturniers in London gegen den italienischen Titelverteidiger Jannik Sinner in 4 Sätzen.
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1: Zum Wetter die aktuelle Vorhersage des Deutschen Wetterdienstes. In der Nacht im Nordosten teils wolkig, im Nordwesten teils neblig trüb. An der Ostsee später einzelne Schauer, sonst kaum Wolken bei Werten von 20 bis 12 Grad. Zum Wochenstart wird's wieder hochsommerlich, nur im Nordosten und Osten im Tagesverlauf einzelne Schauer oder Gewitter. Mit bis zu 29 Grad im Norden, an den Küsten kühler. Sonst bis 36 Grad, am wärmsten wird's im Südwesten.
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1: Zum Wetter die aktuelle Vorhersage des Deutschen Wetterdienstes. In der Nacht im Nordosten teils wolkig, im Nordwesten teils neblig trüb. An der Ostsee später einzelne Schauer, sonst kaum Wolken bei Werten von 20 bis 12 Grad. Zum Wochenstart wird's wieder hochsommerlich, nur im Nordosten und Osten im Tagesverlauf einzelne Schauer oder Gewitter. Mit bis zu 29 Grad im Norden, an den Küsten kühler. Sonst bis 36 Grad, am wärmsten wird's im Südwesten.
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1: Zum Wetter die aktuelle Vorhersage des Deutschen Wetterdienstes. In der Nacht im Nordosten teils wolkig, im Nordwesten teils neblig trüb. An der Ostsee später einzelne Schauer, sonst kaum Wolken bei Werten von 20 bis 12 Grad. Zum Start in die neue Woche wird's wieder hochsommerlich. Nur im Nordosten und Osten im Tagesverlauf einzelne Schauer oder Gewitter mit bis zu 29 Grad im Norden, an den Küsten kühler. Sonst bis 36 Grad, am wärmsten wird's im Südwesten.
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